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1: UN-Generalsekretär Antonio Guterres hat im Vorfeld des dritten Jahrestages des 7. Oktober einen dauerhaften Waffenstillstand im Gazastreifen gefordert. Es ist an der Zeit, dass der Waffenstillstand dauerhaft wird. Es ist an der Zeit, humanitäre Hilfe in großem Umfang zu ermöglichen. Und es ist an der Zeit, das Völkerrecht zu achten, erklärte Guterres in einer offiziellen Stellungnahme. Guterres betonte, dass der Jahrestag mehr als nur Trauer bedeuten müsse. Dieser Jahrestag soll nicht nur ein weiteres Jahr der Trauer markieren, sondern auch die erneute Entschlossenheit, eine andere Zukunft gestalten. Eine Zukunft, in der Israelis und Palästinenser Seite an Seite in Frieden und Sicherheit leben können, in der ihre Rechte, ihre Würde und ihre Bestrebungen verwirklicht sind.
0: Die US-Senatorin hat eine dringende Untersuchung des Verhaltens der US-Botschafterin in Griechenland, Kimberly Ann Guilfoyle, gefordert und damit ein toxisches Geflecht aus Unternehmenslobbyismus und politischer Einflussnahme mit Bezug zu Athen aufgedeckt. In einem offiziellen Schreiben an Außenminister Marco Rubio, das im Vorfeld seines Griechenlandbesuchs verfasst wurde, warnte Shaheen, das ranghöchste Mitglied des Auswärtigen Ausschusses des Senats, dass private griechische Wirtschaftsinteressen und bezahlte Vermittler sich unzulässigen Zugang zur amerikanischen Spitzendiplomatie verschafft hätten.
1: US-Vizepräsident J.D. Vance hat erklärt, der Iran müsse seine Urananreicherungskapazität deutlich reduzieren, um die US-Forderung zu erfüllen und den siebenmonatigen Krieg zu beenden. Washington sei sich jedoch unsicher, wie Teheran in Verhandlungen Entscheidungen treffe. Wenn man keine Atomwaffen will, wozu braucht man dann 60% angereichertes Brennmaterial? Und wer sein Bekenntnis zum Verzicht auf Atomwaffen beweisen will, sollte kein hoch angereichertes Brennmaterial herstellen. Das ist eine ganz grundlegende Frage, so Vance. Ich denke, wenn Sie Ihr Bekenntnis zum Verzicht auf Atomwaffen unter Beweis stellen wollen, sollten Sie Ihre Urananreicherungskapazität spürbar reduzieren, fügt er hinzu.
0: Im besetzten Westjordanland haben israelische Siedler ein palästinensisches Ehepaar angegriffen und verletzt. Nach Angaben eines Augenzeugen umzingelten Dutzende Siedler das Haus der Familie in Wadi al-Rahim im Süden der Region Masafar Yattar. Israelische Soldaten seien zwar zum Ort des Geschehens gekommen, hätten jedoch nicht eingegriffen. In dem Haus befanden sich 7 Kinder. Rettungswagen konnten die Verletzten nach Angaben des Augenzeugen nicht erreichen. Nach palästinensischen Angaben haben israelische Siedler seit Oktober 2023 mehr als 14.700 Angriffe im Westjordanland verübt. Dabei wurden 66 Palästinenser getötet. Seit Beginn des Gazakrieges haben zudem die Angriffe der israelischen Armee und israelischen Siedler im Westjordanland deutlich zugenommen. Nach palästinensischen Angaben wurden dabei mehr als 1.200 Palästinenser getötet und über 13.000 verletzt.
1: US-Präsident Donald Trump hat erklärt, die USA müssten ihre begonnenen Maßnahmen gegen Iran zu Ende führen. Die Frage sei nur, ob dies auf freundliche oder weniger freundliche Weise geschehen werde. Trump äußerte sich bei einer Zeremonie in Baltimore. Dort wurde eine Investition des Rüstungstechnologieunternehmens Anduril in Höhe von 3,7 Milliarden Dollar vorgestellt. Damit sollen unter anderem Komponenten für atomgetriebene U-Boote hergestellt werden. Trump betonte, die USA bauten ihre Flotte von Atom-U-Booten weiter aus. Damit werde die US-Marine künftig stärker auf technologieintensive Rüstungsprojekte setzen. Mit Blick auf den Konflikt mit Iran sagte Trump, die militärischen Fähigkeiten des Landes seien nahezu vollständig zerstört worden. Über den früheren iranischen Revolutionsführer Ayatollah Ali Khamenei sagt er, erinnern Sie sich an Khamenei, sind Sie alle tot? Trump erklärt außerdem, mehrere Staats- und Regierungschefs in der Region hätten ihm nach den US-Angriffen auf Iran gedankt. Er habe sie daraufhin gefragt, wann sie dafür bezahlen würden. Zur Straße von Hormuz sagte Trump, täglich würden dort große Mengen Öl transportiert, die Meerenge stehe vollständig unter der Kontrolle der US-Marine. Wörtlich sagte Trump, mit anderen Worten, die Straße von Hormuz gehört der US-Marine und den Vereinigten Staaten zugleich, betont er, die USA seien selbst nicht auf Öl aus der Region angewiesen.

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1: Der deutsche Bundeskanzler Friedrich Merz hat erklärt, die Gründung eines palästinensischen Staates sei der beste Weg, um Frieden und Sicherheit in der Region zu erreichen. In einer schriftlichen Erklärung sagte Merz, es müssten die Grundlagen für eine neue Ordnung geschaffen werden, in der Israelis, Palästinenser und ihre Nachbarn in Frieden und Sicherheit leben könnten. Die deutsche Bundesregierung arbeitet daran. Seiner Überzeugung nach lasse sich dieses Ziel am besten durch die Gründung eines palästinensischen Staates an der Seite Israels erreichen. Merz gedachte zudem der Menschen, die seit Oktober 2023 ums Leben gekommen sind. Er äußerte die Hoffnung, dass die Hinterbliebenen ihre Schmerzen und Verletzungen überwinden können. Mit Blick auf den zunehmenden Antisemitismus in Deutschland betonte Merz, die Bundesregierung werde entschieden gegen alle alten und neuen Formen des Antisemitismus vorgehen. Jüdinnen und Juden müssten überall in Deutschland ohne Angst leben können. Jüdisches Leben müsse sich in der deutschen Gesellschaft weiterhin frei entfalten können. Deshalb werde die Bundesregierung antisemitische Vorfälle und Angriffe mit aller Entschlossenheit bekämpfen.
2: Nach dem Tod einer Mitarbeiterin eines Pestforschungszentrums in Sibirien drängen die Weltgesundheitsorganisation WHO und die USA auf mehr Informationen. Man habe um weitere Auskünfte gebeten, um die Ursache der schweren Lungenentzündung, den Erreger sowie Medienberichten über einen zweiten Mitarbeiter mit einer Lungenentzündung unbekannter Ursache zu klären, teilte WHO-Chef Tedros Adhanom Ghebreyesus auf X mit. US-Präsident Donald Trump kündigte unterdessen an, dass er wegen des undurchsichtigen Krankheitsfalls der Laborantin mit Todesfolge mit Kreml-Chef Wladimir Putin telefonieren wolle. Auf die Frage einer Reporterin, ob er mit Putin über den Fall gesprochen habe, bei dem der Verdacht auf Lungenpest im Raum steht, sagte Trump in Washington, ich habe einen Termin für ein Telefonat, es werde sehr bald stattfinden. Das US-Außenministerium hatte die russischen Behörden bereits zuvor aufgefordert, Informationen schnell und transparent mitzuteilen.
1: Am Dienstag gingen in ganz Frankreich eine 250.000 Demonstranten auf die Straße. Gewerkschaften und Lehrer schlossen sich Schülern an, die bessere Lernbedingungen forderten. Die Proteste arteten später in vereinzelte Zusammenstöße mit Sicherheitskräften aus. Seit Ende September blockieren Schüler die Eingänge hunderter Gymnasien für 15- bis 17-Jährige. Sie beklagen Lehrermangel, überlastete Stundenpläne, marode Klassenzimmer und Gebäude, die den steigenden Temperaturen nicht mehr gewachsen sind.
2: In Russland gibt es nach dem Tod der Mitarbeiterin Daria Shipilova das Irkutsker Pestforschungsinstitut weiterhin keine Hinweise auf einen Pestausbruch. Die Gesundheitsbehörde Rostov-Trebnez-Nadzor teilte mit, dass in den vergangenen 10 Tagen unter den Beschäftigten des Instituts keine Infektionskrankheiten festgestellt worden seien. Umfangreiche medizinische Untersuchungen hätten zudem ergeben, dass sich im Körper der verstorbenen Mitarbeiterin keine Mikroorganismen befunden hätten, die mit ihrer beruflichen Tätigkeit in Verbindung stehen. Die Mitarbeiterin war Ende September wegen einer schweren Lungenentzündung unbekannter Ursache ins Krankenhaus eingeliefert worden und kurz darauf gestorben. Zuvor war berichtet worden, sie könnte bei der Probeentnahme mit einem Krankheitserreger in Kontakt gekommen sein. Auch bei Personen, die mit ihr in Kontakt standen, wurden nach Angaben der russischen Behörden keine Infektionen festgestellt. Die Weltgesundheitsorganisation schätzt das Pestrisiko für die allgemeine Bevölkerung als gering ein. Kreml-Sprecher Dmitri Peskov erklärte, die russischen Gesundheitsbehörden hätten die Lage unter Kontrolle. Neue Informationen würden veröffentlicht, sobald sie vorliegen.
1: Die USA haben Russland nach Medienberichten aufgefordert, mehr Informationen über den Tod einer Laborangestellten in Sibirien zu veröffentlichen. Die Frau war an einer Lungenentzündung unbekannter Ursache gestorben. Wie das Wall Street unter Berufung auf US-Regierungsvertreter berichtet, könnte die Zurückhaltung Russlands bei der Weitergabe von Informationen gegen internationale Gesundheitsverpflichtungen verstoßen. Washington befürchtet, dass sich eine mögliche Infektionskrankheit innerhalb Russlands und über die Landesgrenzen hinaus ausbreiten könnte.
2: Und nun zum Sport. Lionel Messi lieferte im Blau-Weiß-Trikot der argentinischen Nationalmannschaft eine letzte Glanzleistung ab. Der Kapitän beendete seine außergewöhnliche 21-jährige Nationalmannschaftskarriere mit einem Tor und 2 Vorlagen beim 3:0 Freundschaftsspielsieg gegen Benin. Der Abschied des 39-Jährigen vor über 85.000 Zuschauern im ausverkauften Monumental Stadion am Dienstag war weniger ein Fußballspektakel als vielmehr eine nationale Feier seiner Verdienste um die Nationalmannschaft.
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Ob auf dem Teller, im Fladenbrot oder mit Tomatensoße und Joghurt. Der Döner gehört fest zur türkischen Streetfood-Kultur. Er ist ganz gleich, wie man ihn bevorzugt, einer der beliebtesten Snacks für unterwegs. In unserer Sendereihe Streetfood Türkiye stellen wir köstliche Gerichte für unterwegs aus Türkiye vor. Auf der heutigen Speisekarte der Döner. Der Begriff Döner stammt vom türkischen Verb dönmek und bedeutet sich drehen. Döner bezeichnet somit das sich am Spieß drehende Fleisch und ist mittlerweile auf der ganzen Welt verbreitet. Seinen Ursprung hat er jedoch in Türkiye, dessen Küche für seine Vielfalt und lange kulinarische Geschichte bekannt ist. Mit der Industrialisierung und dem Bevölkerungswachstum in den Städten veränderte sich das Bedürfnis der Menschen. Essen musste schneller, praktischer und günstiger werden. So wurden Straßensnacks zum Mitnehmen zur Notwendigkeit und zugleich zu einem festen Bestandteil der Kultur. Doch was ist Streetfood eigentlich? Kurz gesagt, Mahlzeiten, die schnell, praktisch und preiswert sind. Vor allem aber müssen sie gut schmecken. Der Döner gehört technisch gesehen zur Kategorie Kebab. In der türkischen Küche werden als Kebab Speisen verstanden, die ohne Wasser direkt über dem Feuer zubereitet werden. Neben dem Döner gibt es zahlreiche weitere Kebab-Varianten, die etwa im Tandır, eine Art Ofen mit Holz, Holzkohle oder Gas, gegart werden. Einige Kebab-Arten werden sogar in Töpfen oder Krügen hergerichtet. Die Technik indessen reicht bis in die osmanische Küche zurück. Wann und wo der Döner erstmals entstand, ist nicht eindeutig geklärt. Sicher ist jedoch, seine Spuren finden sich an vielen Orten. Ein früherer Hinweis stammt aus dem 17. Jahrhundert. Der Reisende Evliya Çelebi beschreibt ein Döner-ähnliches Gericht auf der Krim. Damals wurde das Fleisch noch auf einem horizontal rotierenden Spieß gegrillt, ähnlich wie beim heutigen Jar Kebab. Erst später entwickelte sich daraus die heutige bekannte vertikale Form. Vermutlich aus praktischen Gründen. Wer als Erfinder des Döners gilt, lässt sich nicht eindeutig sagen. Wie bei vielen Gerichten ist er das Ergebnis einer langen kulinarischen Entwicklung und kulturellen Austausches. Einige Quellen nennen die Familie İskenderoğlu aus Bursa 1867, andere schreiben die Erfindung Hamit Usta aus Kastamonu zu. Einen der ersten Visionen

0: Belege liefert der britische Fotograf James Robertson mit einem Foto aus Istanbul 1855. Es zeigt einen Dönerverkäufer mit einem vertikalen Spieß, auf dem Lammfleisch über Holzkohle gegrillt wird. Daraus lässt sich schließen, dass der Döner bereits damals in Istanbul verbreitet war. Heute gehört er mit regionalen Varianten zu den beliebtesten Streetfood-Gerichten von Türkei. Das liegt vor allem daran, dass er sättigend, proteinreich und vielseitig ist. Er ist weltweit bekannt und beliebt. In Europa wurde der Döner insbesondere in den 1970er Jahren populär, vor allem in Deutschland. Als einer der Pioniere gilt Kadir Nurman, der 1972 in Kreuzberg Döner im Fladenbrot verkaufte. Parallel dazu verbreitete sich das Gericht auch in anderen deutschen Städten. Doch was macht einen guten Döner aus? An erster Stelle steht das Fleisch, meistens Hähnchen, Kalb oder Lamm. Manchmal auch als Mischung. In manchen Varianten wird auch Hackfleisch verwendet. Wer es eilig hat, greift oft zum Döner im Brot. Doch Vorsicht, in Türkei wird Döner traditionell eher im Weißbrot als im Fladenbrot serviert. Alternativ gibt es ihn auch als Dürüm, in dünnem, wrapartigen Teig eingerollt. Anders als in Europa kommen beim Döner in Türkei meistens nur Tomaten, Zwiebel und eingelegte Gurken dazu. Soßen wie Tzatziki oder scharfe Soße sind eher untypisch. Im Mittelpunkt steht der Genuss des Fleisches. Dazu ein kalter Ayran. Ich wünsche Ihnen einen guten Appetit.
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Rund 54.000 von Menschen geschaffene Objekte treiben derzeit durch den Weltraum. Ausgedehnte Raketenstufen, Metallteile und noch ungewöhnlicher ein kirschroter Tesla, den Elon Musk 2018 beim ersten Start der Falcon Heavy von SpaceX ins All schießen ließ. Auf dem Fahrersitz sitzt eine Schaufensterpuppe im Raumanzug, während aus dem Autoradio die Songs von David Bowie erklingen. Wissenschaftler gehen davon aus, dass das Fahrzeug noch viele Millionen Jahre durch den Weltraum treiben könnte, bis es möglicherweise mit der Erde oder der Venus kollidiert. Doch das ist nicht das eigentliche Problem. Das eigentliche Problem ist, dass sich der Weltraum zunehmend in eine gefährliche Müllhalde verwandelt und es bislang keinen verbindlichen internationalen Mechanismus gibt, der diese Entwicklung wirksam reguliert. Weltraumschrott bewegt sich mit Geschwindigkeiten von bis zu 8 km pro Sekunde. Da es im Weltraum keinen Luftwiderstand gibt, wird diese Geschwindigkeit nicht einfach abgebremst. Gleichzeitig planen Unternehmen wie SpaceX, in den kommenden Jahren bis zu 1 Million weitere Satelliten ins All zu bringen, darunter auch Rechenzentren, die mit Sonnenenergie betrieben werden sollen. Experten mahnen deshalb, dass das Risiko schwerer Kollisionen im Weltraum längst keine rein theoretische Möglichkeit mehr ist. John Krasidis, Professor für Ingenieurwissenschaften an der University at Buffalo, bringt das Problem auf den Punkt. Je mehr Objekte wir in den Weltraum bringen, desto größer wird die Wahrscheinlichkeit zerstörerischer Kollisionen. Und mit zerstörerisch ist tatsächlich zerstörerisch gemeint. Eine schwere Kollision zwischen Weltraumschrott und einem Satelliten würde nicht nur den betroffenen Satelliten zerstören. Sie könnte zugleich tausende schnell fliegende Trümmerteile erzeugen, die ihrerseits weitere

aktive Satelliten oder Raumfahrzeuge beschädigen oder gar zerstören könnten. Ein Beispiel dafür ereignete sich 2009. Der aktive Satellit Iridium 33 kollidierte mit dem defekten russischen Satelliten Kosmos 2251. Dabei entstanden mehr als 1800 Trümmerteile. Wie ernst die Lage inzwischen ist, zeigen auch die Zahlen. Allein das Starlink-Netz von SpaceX führt innerhalb eines Jahres mehr als 355.000 Ausweichmanöver durch, um mögliche Kollisionen zu verhindern. Das bedeutet, dass ein Satellit im Durchschnitt fast einmal pro Woche einem Trümmerteil ausweichen muss. Satellitenbetreiber geben für dieses Ausweichmanöver rund 2 Milliarden Dollar pro Jahr aus. Nun stellen wir uns vor, dass tatsächlich 1 Million Satelliten in der geplanten Größenordnung ins All gebracht werden. Dann könnten möglicherweise bis zu 1 Milliarde Ausweichmanöver pro Jahr erforderlich werden. Jeder Satellit verfügt jedoch nur über eine begrenzte Menge Treibstoff. Das bedeutet zwangsläufig, entweder steigen die Kosten oder das Kollisionsrisiko nimmt zu. Jonathan McDowell, der 38 Jahre lang am Harvard Smithsonian Center für Astrophysics tätig war und heute als Analyst für die Nachhaltigkeit der Raumfahrt arbeitet, betont, dass die Betreiber großer Satellitenkonstellationen erhebliche Anstrengungen unternehmen, um Kollisionen zu vermeiden. Dennoch sei das Risiko real. Ich erwarte, dass es innerhalb des kommenden Jahrzehnts zu Kollisionen kommen wird, sagt McDowell. Er fügt hinzu, dass in der Folge auch Weltraumdienste, die inzwischen ein unverzichtbarer Bestandteil unserer Wirtschaft sind, beeinträchtigt werden könnten. Schon eine einzige Kollision mit hoher Geschwindigkeit kann eine riesige Trümmerwolke erzeugen, die Tausende von Teilen enthält und damit eine erhebliche Gefahr für die Weltrauminfrastruktur darstellt. Genau daraus könnte das entstehen, was Wissenschaftler als Kessler-Syndrom bezeichnen. Wiederholte Kollisionen erzeugen immer mehr Trümmer, bis bestimmte Bereiche der Erdumlaufbahn letztlich nicht mehr sicher nutzbar sind. Doch gibt es einen Mechanismus, der eine solche Katastrophe verhindern kann? Derzeit lautet die Antwort nein. Krasidis führt das Problem vor allem auf den Mangel an internationaler Zusammenarbeit zurück. Die USA und ihre Verbündeten hätten zwar Regeln zur Regulierung des Weltraumverkehrs und zur Begrenzung von Weltraumschrott entwickelt, aber nicht alle Länder der Welt halten sich daran. Die Vereinten Nationen veröffentlichten bereits 2010 entsprechende Leitlinien und aktualisierten sie 2024. Diese Dokumente seien zwar von Bedeutung, reichten aber nicht aus. Der Weltraumvertrag bildet weiterhin die rechtliche Grundlage für die Nutzung des Weltraums. Die entsprechenden Fragen werden unter anderem im Rahmen des UN-Ausschusses für die friedliche Nutzung des Weltraums, COPUOS, behandelt. Aber COOPUS arbeitet nach dem Konsensprinzip. Gerade in einer Zeit, in der bestimmte Länder internationalen Vereinbarungen gegenüber insbesondere zurückhaltend sind, ist es sehr schwierig, auf diese Weise etwas durchzusetzen, sagt Krasidis. Der Weltraumvertrag bleibt damit zwar ein Eckpfeiler des internationalen Weltraumrechts. Die UN-Leitlinien zur Vermeidung von Weltraumschrott beruhen jedoch auf freiwilliger Einhaltung. Auch die 2021 verabschiedeten Leitlinien zur langfristigen Nachhaltigkeit von Weltraumaktivitäten sind nicht rechtsverbindlich. Nationale Regulierungsbehörden können ihre eigenen Lizenznehmer mit Geldstrafen belegen. Einen ausländischen Betreiber oder einen Staat, der die entsprechenden Standards nicht anerkannt hat, können sie jedoch kaum zur Einhaltung dieser Regeln zwingen. Die USA können beispielsweise ihre eigenen Unternehmen sanktionieren. So verhängte die US-Regulierungsbehörde 2023 eine Strafe von $150.000 gegen Dish Network, weil das Unternehmen einen Satelliten nicht ordnungsgemäß auf eine sogenannte Friedhofsbahn gebracht hatte. Einen ausländischen Staat oder ein Unternehmen, das diese Regeln nicht übernommen hat, auf diese Weise zur Einhaltung der Vorschriften zu zwingen, ist nicht möglich. Professor Krasidis bringt das Problem deutlich auf den Punkt. Wir haben zwischen den Ländern keinen Vertrag im modernen Sinne.

Wir brauchen eine internationale Institution, die Regeln durchsetzen und Verstöße sanktionieren kann. McDowell beschreibt auch, wie eine solche Institution funktionieren könnte. Wir brauchen eine globale Organisation, die, ähnlich wie bei der Flugsicherung, Verkehrsregeln festlegt. Wer darf sich wann bewegen? Welcher Abstand muss anderen Objekten eingehalten werden? Der Weltraum ist längst nicht mehr nur eine Angelegenheit von Wissenschaftlern oder staatlichen Raumfahrtbehörden. Von GPS und der Internetinfrastruktur über Bankensysteme bis hin zur Wettervorhersage hängt ein großer Teil unseres täglichen Lebens von Satellitentechnologie ab. Wenn diese Infrastruktur bedroht ist, sind letztlich auch wir bedroht. Damit stellt sich eine entscheidende Frage. Wird die Menschheit noch rechtzeitig eine Lösung finden, bevor es zu spät ist, den Weltraum gemeinsam zu nutzen? Auf Wiederhören.

Willkommen zu einer neuen Folge unserer Sendereihe Persönlichkeiten der türkischen Welt. In der heutigen Folge beschäftigen wir uns mit dem Thema Sezai Karakoç, der Dichter der Wiedergeburt der türkischen Literatur. Sie hören die Bewertung des Experten für internationale Beziehungen, Dr. Cemil Doğaç İpek. In der türkischen Literatur gibt es Dichter, die den Versuch eines Volkes, sich selbst zu verstehen, maßgeblich prägen. Sezai Karakoç gehört mit seinen Gedichten, die die Ausdrucksmöglichkeiten der türkischen Sprache erweitern, und mit seinen Überlegungen zur Zivilisation zu den bedeutendsten dieser Dichter. In seinen Werken werden die innere Welt des Menschen und die Zukunft der Gesellschaft miteinander verbunden. Die Themen Liebe, Tod und Glaube werden gemeinsam mit dem Verantwortungsgefühl gegenüber der Geschichte behandelt. Karakoç zu lesen bedeutet, über das kulturelle Erbe Türkiyes neu nachzudenken. Sezai Karakoç wurde 1933 im Landkreis Ergani der Provinz Diyarbakır geboren. Er war ein bedeutender Dichter und Denker, den diese traditionsreiche Kulturlandschaft Anatoliens der türkischen Literatur schenkte. Seine Grundschule besuchte er in Ergani, die Mittelschule in Maraş und das Gymnasium in Gaziantep. 1955 schloss er sein Studium an der Fakultät für Politikwissenschaften der Universität Ankara im Fach Finanzwesen ab. Er übernahm verschiedene Aufgaben im Finanzministerium. 1973 schied er aus dem Staatsdienst aus und widmete sich fortan der Literatur und dem geistigen Schaffen. In seinen Jugendjahren beeinflusste seine Verbindung zum Umfeld der Zeitschrift Büyük Doğu von Necip Fazıl Kısakürek maßgeblich die Entwicklung seiner Gedankenwelt. Er setzte sich mit Mehmet Akif's Verständnis gesellschaftlicher Verantwortung auseinander und wandte sich dem geistigen Erbe von Yunus Emre und Mevlana zu. Die Werke, die er über diese Persönlichkeiten verfasste, zeigen, wie aufmerksam er die Tradition studierte. Karakoç entwickelte einen eigenständigen Weg des Denkens und der Kunst, indem er das überlieferte kulturelle Erbe im Licht der Fragen seiner eigenen Zeit neu interpretierte. Seine Stellung innerhalb der türkischen Lyrik ist insbesondere im Zusammenhang mit der İkinci Yeni, der zweiten Neuen, von Bedeutung. Mit seinen ungewöhnlichen Bildern, Assoziationen und sprachlichen Neuerungen zählt er zu den bedeutenden Vertretern dieser poetischen Bewegung. Zugleich sind das Glaubens- und Seinverständnis, auf dem seine Lyrik beruht, ganz eigenständig. In seinen Versen findet sich eine Suche nach einem Sinn, der über die sichtbare Welt hinausweist. Die Einsamkeit des modernen Menschen, seine Angst angesichts des Todes und seine Hinwendung zu Gott werden in einer unverwechselbaren poetischen Sprache zum Ausdruck gebracht. Sein erster Gedichtband Körfes erschien 1959. Schachdamar, Hızırla Kırk Saat, Taha'nın kitabı

Gül Muştusu sowie Leyla ile Mecnun gehören zu den wichtigsten Werken, die die Weite seiner dichterischen Welt zeigen. Mona Rosa, das sich tief in das Gedächtnis großer Leserkreise eingeprägt hat, ist ein bekanntes Beispiel für seine Fähigkeit, Gefühle zu verdichten. Wenn wir diese Werke gemeinsam betrachten, begegnen wir einem Dichter, dessen Themen von persönlichen Gefühlen bis hin zu Fragen der Zivilisation reichen. Eine der wertvollsten Möglichkeiten, die Karakoç der türkischen Literatur eröffnet hat, liegt in der lebendigen Verbindung, die er zwischen Tradition und Erneuerung herstellte. In Hızırlı Kırksaat werden Glaubens- und Kulturelemente aus der Vergangenheit in eine zeitgenössische Ausdrucksform überführt. In Leyla ile Mecnun wird die tief verwurzelte Liebesgeschichte der türkischen Literatur neu interpretiert. Die Botschaft dieses Ansatzes ist eindeutig. Die türkische Sprache besitzt die Kraft, aus ihrer Geschichte heraus neue Werke hervorzubringen. Literarische Erneuerung kann unsere Verbindung zum kulturellen Gedächtnis stärken. Das Gedicht Balkon zeigt, wie Karakoç aus dem Alltag grundlegende Fragen herausarbeiten konnte. Ein auf den ersten Blick gewöhnlicher Teil eines Hauses lädt dazu ein, über die Sicherheit von Kindern und darüber nachzudenken, inwiefern die Räume, in denen wir leben, dem Menschen gerecht werden. Wenn wir das Gedicht unter diesem Gesichtspunkt lesen, erkennen wir auch, dass das Gestalten von Städten eine ethische Verantwortung mit sich bringt. Karakoç's Stärke liegt darin, seine Gedanken durch Bilder zu vermitteln, die im Bewusstsein der Leser Spuren hinterlassen. Hier zeigt sich deutlich die literarische Kraft des Dichters. Er lässt uns die Dinge, an die wir uns gewöhnt haben, mit neuen Augen betrachten und macht Gefahren sichtbar, die wir im Alltag oft unbewusst hinnehmen. Auf diese Weise wird die Dichtung zu einem Weg, den Menschen und seine Umwelt aufmerksam zu verstehen. Im Zentrum seiner Gedankenwelt steht der Begriff Wiedergeburt, Diriliş. Karakoç stellt sich vor, die Auflösung und Zersetzung, in die die islamische Welt geraten ist, dadurch zu überwinden, dass der Mensch seine Verbindung zu den Quellen des Glaubens und der Moral wiederherstellt. In Werken wie Ruhun Dirilişi, Islamın Dirilişi und Diriliş Neslinin Amentüsü behandelt er verschiedene Aspekte dieser Suche. Diriliş, die Wiedergeburt, ist die Vorstellung einer Erneuerung, die mit der Selbstbefragung des Menschen beginnt und sich auf Kultur und gesellschaftliches Leben erstreckt. In diesem Denken hängt die Zukunft einer Zivilisation eng davon ab, dass Menschen heranwachsen, die diese Zivilisation weitertragen können. In diesem Zusammenhang ist die Verantwortung, die Karakoç der Jugend zuschreibt, von großer Bedeutung. Er legt Wert auf die Erziehung eines Menschen, der mit Wissen und ausgestattet ist, seine moralische Sensibilität bewahrt und seine eigene Kultur kennt. Wenn wir sein Verständnis von Zivilisation aus heutiger Perspektive betrachten, können wir daraus schließen, dass die Verbindung zwischen Bildung und Kultur gestärkt werden muss. Die Fähigkeit einer Gesellschaft, zuversichtlich in die Zukunft zu blicken, hängt davon ab, dass die heranwachsenden Generationen die Welt verstehen und ihre eigenen Werke bewusst weitertragen. Karakoç's Werke bieten eine wertvolle Grundlage, um über diese Verantwortung nachzudenken. Die Zeitschrift Diriliş, die er ab 1960 herausgab, wurde zu einem wichtigen Treffpunkt, an dem seine Gedanken im literarischen Leben ihren Ausdruck fanden. Die Zeitschrift erschien mit Unterbrechungen bis 1992. Auf ihren Seiten fanden sich Namen wie Rasim Özdenören, Cahit Zarifoğlu, Erdem Bayazıt und Nuri Paktil. Die Bedeutung von Diriliş für die türkische Literatur zeigt sich auch darin, dass sie verschiedenen Generationen einen Raum zum Schreiben und Denken bot. Auf diese Weise trug Karakoç neben seinem eigenen Werk auch zur Entwicklung eines literarischen Umfelds bei. In der Zeitschrift wurden neben Beispielen aus der klassischen osmanischen Dichtung und aus Sufi-Texten auch Übersetzungen von Werken westlicher Autoren veröffentlicht. Diese Auswahl zeigt, dass Karakoç die Weltliteratur aufmerksam verfolgte. Eine wichtige Lehre, die wir aus seinem Ansatz ziehen können, besteht darin, dass kulturelles Selbstbewusstsein eine ernsthafte Lektüre und Vergleichsarbeit voraussetzt. Ein Schriftsteller, der seine eigene kulturelle Tradition beherrscht, kann auch mit den Werken anderer Kulturen eine fruchtbarere Beziehung eingehen. Unter dem Gesichtspunkt seiner Sensibilität für Kultur und Sprache sollte Karakoç's Vermächtnis mit besonderer Sorgfalt betrachtet werden. Jedes große Werk, das die künstlerische Ausdruckskraft der türkischen Sprache erweitert, bereichert unsere nationale Kultur.
Auch Karakoçs Gedankenwelt, die sich auf die islamische Zivilisation stützt, verdiente es, aus ihren eigenen

eigenen Begriffen heraus verstanden zu werden. Ihn zu lesen hilft uns zu erkennen, wie die kulturellen und geistigen Werte, die das türkische Volk im Laufe seiner Geschichte getragen hat, in der zeitgenössischen Literatur neue Ausdrucksformen finden konnten. Karakoç übertrug seine Gedanken auch in den politischen Bereich. 1990 gründete er die Diriliş-Partei, 2007 die Yüce Diriliş-Partei. Diese Initiativen zeigen, dass seine Suche nach einer Perspektive für die Zukunft der Gesellschaft ihn sein ganzes Leben lang begleitete. Das Vermächtnis, das heute jedoch vor allem breite Teile der Gesellschaft mit ihm verbindet, sind seine Werke für die türkische Literatur und sein geistiger Einfluss auf die nachfolgenden Generationen. Sezai Karakoç starb am 16. November 2021 in Istanbul und wurde auf dem Friedhof der Şehzadebaşı Moschee beigesetzt. Heute liegt es an uns, sein Andenken lebendig zu halten, indem wir seine Werke lesen und sie jungen Menschen näherbringen. Dieser große Dichter, der aus Ergani hervorging, hinterließ bleibende Werke, die die Tiefe der türkischen Sprache und die Fähigkeit unseres Volkes zur geistigen und intellektuellen Auseinandersetzung zeigen. Die sinnvollste Form unserer Dankbarkeit und Verbundenheit mit ihm besteht darin, die Bücher in unseren Bibliotheken in unser Leben zu tragen. Wenn wir Sezai Karakoç in ehrendem Gedenken anrufen, sollten wir zugleich daran erinnern, dass der Dienst an der türkischen Literatur eine Verantwortung ist, unser nationales Gedächtnis in die Zukunft zu tragen. Sie hörten eine Bewertung des Experten für internationale Beziehungen Dr. Cemil Doğaç İpek.

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1: UN-Generalsekretär Antonio Guterres hat im Vorfeld des dritten Jahrestages des 7. Oktober einen dauerhaften Waffenstillstand im Gazastreifen gefordert. Es ist an der Zeit, dass der Waffenstillstand dauerhaft wird. Es ist an der Zeit, humanitäre Hilfe in großem Umfang zu ermöglichen. Und es ist an der Zeit, das Völkerrecht zu achten, erklärte Guterres in einer offiziellen Stellungnahme. Guterres betonte, dass der Jahrestag mehr als nur Trauer bedeuten müsse. Dieser Jahrestag soll nicht nur ein weiteres Jahr der Trauer markieren, sondern auch die erneute Entschlossenheit, eine andere Zukunft gestalten. Eine Zukunft, in der Israelis und Palästinenser Seite an Seite in Frieden und Sicherheit leben können, in der ihre Rechte, ihre Würde und ihre Bestrebungen verwirklicht sind.
0: Die US-Senatorin hatte eine dringende Untersuchung des Verhaltens der US-Botschafterin in Griechenland, Kimberly Ann Guilfoyle, gefordert und damit ein toxisches Geflecht aus Unternehmenslobbyismus und politischer Einflussnahme mit Bezug zu Athen aufgedeckt. In einem offiziellen Schreiben an Außenminister Marco Rubio, das im Vorfeld seines Griechenlandbesuchs verfasst wurde, warnte Shaheen, das ranghöchste Mitglied des Auswärtigen Ausschusses des Senats, dass private griechische Wirtschaftsinteressen und bezahlte Vermittler sich unzulässigen Zugang zur amerikanischen Spitzendiplomatie verschafft hätten.
1: US-Vizepräsident J.D. Vance hat erklärt, der Iran müsse seine Urananreicherungskapazität deutlich reduzieren, um die US-Forderung zu erfüllen und den 7-monatigen Krieg zu beenden. Washington sei sich jedoch unsicher, wie Teheran in Verhandlungen Entscheidungen treffe. Wenn man keine Atomwaffen will, wozu braucht man dann 60% angereichertes Brennmaterial? Und wer sein Bekenntnis zum Verzicht auf Atomwaffen beweisen will, sollte kein hoch angereichertes Brennmaterial herstellen. Das ist eine ganz grundlegende Frage, so Vance. Ich denke, wenn Sie Ihr Bekenntnis zum Verzicht auf Atomwaffen unter Beweis stellen wollen, sollten Sie Ihre Urananreicherungskapazität spürbar reduzieren, fügt er hinzu.
0: Im besetzten Westjordanland haben israelische Siedler ein palästinensisches Ehepaar angegriffen und verletzt. Nach Angaben eines Augenzeugen umzingelten Dutzende Siedler das Haus der Familie in Wadi al-Rahim im Süden der Region Masafar Yatta. Israelische Soldaten seien zwar zum Ort des Geschehens gekommen, hätten jedoch nicht eingegriffen. In dem Haus befanden sich 7 Kinder. Rettungswagen konnten die Verletzten nach Angaben des Augenzeugen nicht erreichen. Nach palästinensischen Angaben haben israelische Siedler seit Oktober 2023 mehr als 14.700 Angriffe im Westjordanland verübt. Dabei wurden 66 Palästinenser getötet. Seit Beginn des Gazakrieges haben zudem die Angriffe der israelischen Armee und israelischen Siedler im Westjordanland deutlich zugenommen. Nach palästinensischen Angaben wurden dabei mehr als 1.200 Palästinenser getötet und über 13.000 verletzt.
1: US-Präsident Donald Trump hat erklärt, die USA müssten ihre begonnenen Maßnahmen gegen Iran zu Ende führen. Die Frage sei nur, ob dies auf freundliche oder weniger freundliche Weise geschehen werde. Trump äußerte sich bei einer Zeremonie in Baltimore. Dort wurde eine Investition des Rüstungstechnologieunternehmens Anduril in Höhe von 3,7 Milliarden Dollar vorgestellt. Damit sollen unter anderem Komponenten für atomgetriebene U-Boote hergestellt werden. Trump betonte, die USA bauten ihre Flotte von Atom-U-Booten weiter aus. Damit werde die US-Marine künftig stärker auf technologieintensive Rüstungsprojekte setzen. Mit Blick auf den Konflikt mit Iran sagte Trump, die militärischen Fähigkeiten des Landes seien nahezu vollständig zerstört worden. Über den früheren iranischen Revolutionsführer Ayatollah Ali Khamenei sagte er, erinnern Sie sich an Khamenei, sind Sie alle tot? Trump erklärte außerdem, mehrere Staats- und Regierungschefs in der Region hätten ihm nach den US-Angriffen auf Iran gedankt. Er habe sie daraufhin gefragt, wann sie dafür bezahlen würden. Zur Straße von Hormuz sagte Trump, täglich würden dort große Mengen Öl transportiert, die Meerenge stehe vollständig unter der Kontrolle der US-Marine. Wörtlich sagte Trump, mit anderen Worten, die Straße von Hormuz gehört der US-Marine und den Vereinigten Staaten zugleich, betont er, die USA seien selbst nicht auf Öl aus der Region angewiesen.
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0: Der deutsche Bundeskanzler Friedrich Merz hat erklärt, die Gründung eines palästinensischen Staates sei der beste Weg, um Frieden und Sicherheit in der Region zu erreichen. In einer schriftlichen Erklärung sagte Merz, es müssten die Grundlagen für eine neue Ordnung geschaffen werden, in der Israelis, Palästinenser und ihre Nachbarn in Frieden und Sicherheit leben könnten. Die deutsche Bundesregierung arbeitet daran. Seiner Überzeugung nach lasse sich dieses Ziel am besten durch die Gründung eines palästinensischen Staates an der Seite Israels erreichen. Merz gedachte zudem der Menschen, die seit Oktober 2023 ums Leben gekommen sind. Er äußerte die Hoffnung, dass die Hinterbliebenen ihre Schmerzen und Verletzungen überwinden können. Mit Blick auf den zunehmenden Antisemitismus in Deutschland betonte Merz, die Bundesregierung werde entschieden gegen alle alten und neuen Formen des Antisemitismus vorgehen. Jüdinnen und Juden müssten überall in Deutschland ohne Angst leben können. Jüdisches Leben müsse sich in der deutschen Gesellschaft weiterhin frei entfalten können. Deshalb werde die Bundesregierung antisemitische Vorfälle und Angriffe mit aller Entschlossenheit bekämpfen.
1: Nach dem Tod einer Mitarbeiterin eines Pestforschungszentrums in Sibirien drängen die Weltgesundheitsorganisation WHO und die USA auf mehr Informationen. Man habe um weitere Auskünfte gebeten, um die Ursache der schweren Lungenentzündung, den Erreger sowie Medienberichten über einen zweiten Mitarbeiter mit einer Lungenentzündung unbekannter Ursache zu klären, teilte WHO-Chef Tedros Adhanom Ghebreyesus auf X mit. US-Präsident Donald Trump kündigte unterdessen an, dass er wegen des undurchsichtigen Krankheitsfalls der Laborantin mit Todesfolge mit Kreml-Chef Wladimir Putin telefonieren wolle. Auf die Frage einer Reporterin, ob er mit Putin über den Fall gesprochen habe, bei dem der Verdacht auf Lungenpest im Raum steht, sagte Trump in Washington: Ich habe einen Termin für ein Telefonat. Es werde sehr bald stattfinden. Das US-Außenministerium hatte die russischen Behörden bereits zuvor aufgefordert, Informationen schnell und transparent mitzuteilen.
0: Am Dienstag gingen in ganz Frankreich eine 250.000 Demonstranten auf die Straße. Gewerkschaften und Lehrer schlossen sich Schülern an, die bessere Lernbedingungen forderten. Die Proteste arteten später in vereinzelte Zusammenstöße mit Sicherheitskräften aus. Seit Ende September blockieren Schüler die Eingänge hunderter Gymnasien für 15- bis 17-Jährige. Sie beklagen Lehrermangel, überlastete Stundenpläne, marode Klassenzimmer und Gebäude, die den steigenden Temperaturen nicht mehr gewachsen sind.
1: In Russland gibt es nach dem Tod der Mitarbeiterin Daria Shipilova das Irkutsker Pestforschungsinstitut weiterhin keine Hinweise auf einen Pestausbruch. Die Gesundheitsbehörde Rostov-Trebnez-Nadzor teilte mit, dass in den vergangenen 10 Tagen unter den Beschäftigten des Instituts keine Infektionskrankheiten festgestellt worden seien. Umfangreiche medizinische Untersuchungen hätten zudem ergeben, dass sich im Körper der verstorbenen Mitarbeiterin keine Mikroorganismen befunden hätten, die mit ihrer beruflichen Tätigkeit in Verbindung stehen. Die Mitarbeiterin war Ende September wegen einer schweren Lungenentzündung unbekannter Ursache ins Krankenhaus eingeliefert worden und kurz darauf gestorben. Zuvor war berichtet worden, sie könnte bei der Probeentnahme mit einem Krankheitserreger in Kontakt gekommen sein. Auch bei Personen, die mit ihr in Kontakt standen, wurden nach Angaben der russischen Behörden keine Infektionen festgestellt. Die Weltgesundheitsorganisation schätzt das Pestrisiko für die allgemeine Bevölkerung als gering ein. Kreml-Sprecher Dmitri Peskov erklärte, die russischen Gesundheitsbehörden hätten die Lage unter Kontrolle. Neue Informationen würden veröffentlicht, sobald sie vorliegen.
0: Die USA haben Russland nach Medienberichten aufgefordert, mehr Informationen über den Tod einer Laborangestellten in Sibirien zu veröffentlichen. Die Frau war an einer Lungenentzündung und

0: bekannter Ursache gestorben. Wie das Wall Street unter Berufung auf US-Regierungsvertreter berichtet, könnte die Zurückhaltung Russlands bei der Weitergabe von Informationen gegen internationale Gesundheitsverpflichtungen verstoßen. Washington befürchtet, dass sich eine mögliche Infektionskrankheit innerhalb Russlands und über die Landesgrenzen hinaus ausbreiten könnte.
1: Und nun zum Sport. Lionel Messi lieferte im blau-weißen Trikot der argentinischen Nationalmannschaft eine letzte Glanzleistung ab. Der Kapitän beendete seine außergewöhnliche 21-jährige Nationalmannschaftskarriere mit einem Tor und zwei Vorlagen beim 3:0-Freundschaftsspielsieg gegen Benin. Der Abschied des 39-Jährigen vor über 85.000 Zuschauern im ausverkauften Monumental Stadion am Dienstag war weniger ein Fußballspektakel als vielmehr eine nationale Feier seiner Verdienste um die Nationalmannschaft.
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Ob auf dem Teller, im Fladenbrot oder mit Tomatensoße und Joghurt. Der Döner gehört fest zur türkischen Streetfood-Kultur. Er ist, ganz gleich, wie man ihn bevorzugt, einer der beliebtesten Snacks für unterwegs. In unserer Sendereihe Streetfood Türkiye stellen wir köstliche Gerichte für unterwegs aus Türkiye vor. Auf der heutigen Speisekarte der Döner. Der Begriff Döner stammt vom türkischen Verb dönmek und bedeutet sich drehen. Döner bezeichnet somit das sich am Spieß drehende Fleisch und ist mittlerweile auf der ganzen Welt verbreitet. Seinen Ursprung hat er jedoch in Türkiye, dessen Küche für seine Vielfalt und lange kulinarische Geschichte bekannt ist. Mit der Industrialisierung und dem Bevölkerungswachstum in den Städten veränderte sich das Bedürfnis der Menschen. Essen musste schneller, praktischer und günstiger werden. So wurden Straßensnacks zum Mitnehmen zur Notwendigkeit und zugleich zu einem festen Bestandteil der Kultur. Doch was ist Streetfood eigentlich? Kurz gesagt,

0: Mahlzeiten, die schnell, praktisch und preiswert sind. Vor allem aber müssen sie gut schmecken. Der Döner gehört technisch gesehen zur Kategorie Kebab. In der türkischen Küche werden als Kebab Speisen verstanden, die ohne Wasser direkt über dem Feuer zubereitet werden. Neben dem Döner gibt es zahlreiche weitere Kebab-Varianten, die etwa im Tandır, eine Art Ofen mit Holz, Holzkohle oder Gas, gegart werden. Einige Kebab-Arten werden sogar in Töpfen oder Krügen hergerichtet. Die Technik indessen reicht bis in die osmanische Küche zurück. Wann und wo der Döner erstmals entstand, ist nicht eindeutig geklärt. Sicher ist jedoch, seine Spuren finden sich an vielen Orten. Ein früherer Hinweis stammt aus dem 17. Jahrhundert. Der Reisende Evliya Çelebi beschreibt ein Döner-ähnliches Gericht auf der Krim. Damals wurde das Fleisch noch auf einem horizontal rotierenden Spieß gegrillt, ähnlich wie beim heutigen Jar Kebab. Erst später entwickelte sich daraus die heutige bekannte vertikale Form. Vermutlich aus praktischen Gründen. Wer als Erfinder des Döners gilt, lässt sich nicht eindeutig sagen. Wie bei vielen Gerichten ist er das Ergebnis einer langen kulinarischen Entwicklung und kulturellen Austausches. Einige Quellen nennen die Familie İskenderoğlu aus Bursa 1867, andere schreiben die Erfindung Hamit Usta aus Kastamonu zu. Einen der ersten visuellen Belege liefert der britische Fotograf James Robertson mit einem Foto aus Istanbul 1855. Es zeigt einen Dönerverkäufer mit einem vertikalen Spieß, auf dem Lammfleisch über Holzkohle gegrillt wird. Daraus lässt sich schließen, dass der Döner bereits damals in Istanbul verbreitet war. Heute gehört er mit regionalen Varianten zu den beliebtesten Streetfood-Gerichten von Türkiye. Das liegt vor allem daran, dass er sättigend, proteinreich und vielseitig ist. Er ist weltweit bekannt und beliebt. In Europa wurde der Döner insbesondere in den 1970er Jahren populär, vor allem in Deutschland. Als einer der Pioniere gilt Kadir Nurman, der 1972 in Kreuzberg Döner im Fladenbrot verkaufte. Parallel dazu verbreitete sich das Gericht auch in anderen deutschen Städten. Doch was macht einen guten Döner aus? An erster Stelle steht das Fleisch, meistens Hähnchen, Kalb oder Lamm, manchmal auch als Mischung. In manchen Varianten wird auch Hackfleisch verwendet. Wer es eilig hat, greift oft zum Döner im Brot. Doch Vorsicht, in Türkiye wird Döner traditionell eher im Weißbrot als im Fladenbrot serviert. Alternativ gibt es ihn auch als Dürüm, in dünnem, wrapartigen Teig eingerollt. Anders als in Europa kommen beim Döner in Türkiye meistens nur Tomaten, Zwiebel und eingelegte Gurken dazu. Soßen wie Tzatziki oder scharfe Soße sind eher untypisch. Im Mittelpunkt steht der Genuss des Fleisches. Dazu ein kalter Ayran. Ich wünsche Ihnen einen guten Appetit.
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Rund 54.000 von Menschen geschaffene Objekte treiben derzeit durch den Weltraum. Ausgedehnte Raketenstufen, Metallteile und noch ungewöhnlicher ein kirschroter Tesla, den Elon Musk 2018 beim ersten Start der Falcon Heavy von SpaceX ins All schießen ließ. Auf dem Fahrersitz sitzt eine Schaufensterpuppe im Raumanzug, während aus dem Autoradio die Songs von David Bowie erklärt.

gelingen. Wissenschaftler gehen davon aus, dass das Fahrzeug noch viele Millionen Jahre durch den Weltraum treiben könnte, bis es möglicherweise mit der Erde oder der Venus kollidiert. Doch das ist nicht das eigentliche Problem. Das eigentliche Problem ist, dass sich der Weltraum zunehmend in eine gefährliche Müllhalde verwandelt und es bislang keinen verbindlichen internationalen Mechanismus gibt, der diese Entwicklung wirksam reguliert. Weltraumschrott bewegt sich mit Geschwindigkeiten von bis zu 8 km pro Sekunde. Da es im Weltraum keinen Luftwiderstand gibt, wird diese Geschwindigkeit nicht einfach abgebremst. Gleichzeitig planen Unternehmen wie SpaceX, in den kommenden Jahren bis zu 1 Million weitere Satelliten ins All zu bringen, darunter auch Rechenzentren, die mit Sonnenenergie betrieben werden sollen. Experten mahnen deshalb, dass das Risiko schwerer Kollisionen im Weltraum längst keine rein theoretische Möglichkeit mehr ist. John Krasidis, Professor für Ingenieurwissenschaften an der University at Buffalo, bringt das Problem auf den Punkt. Je mehr Objekte wir in den Weltraum bringen, desto größer wird die Wahrscheinlichkeit zerstörerischer Kollisionen. Und mit zerstörerisch ist tatsächlich zerstörerisch gemeint. Eine schwere Kollision zwischen Weltraumschrott und einem Satelliten würde nicht nur den betroffenen Satelliten zerstören. Sie könnte zugleich tausende schnell fliegende Trümmerteile erzeugen, die ihrerseits weitere aktive Satelliten oder Raumfahrzeuge beschädigen oder gar zerstören könnten. Ein Beispiel dafür ereignete sich 2009. Der aktive Satellit Iridium 33 kollidierte mit dem defekten russischen Satelliten Kosmos 2251. Dabei entstanden mehr als 1800 Trümmerteile. Wie ernst die Lage inzwischen ist, zeigen auch die Zahlen. Allein das Starlink-Netz von SpaceX führt innerhalb eines Jahres mehr als 355.000 Ausweichmanöver durch, um mögliche Kollisionen zu verhindern. Das bedeutet, dass ein Satellit im Durchschnitt fast einmal pro Woche einem Trümmerteil ausweichen muss. Satellitenbetreiber geben für dieses Ausweichmanöver rund 2 Milliarden Dollar pro Jahr aus. Nun stellen wir uns vor, dass tatsächlich 1 Million Satelliten in der geplanten Größenordnung ins All gebracht werden. Dann könnten möglicherweise bis zu 1 Milliarde Ausweichmanöver pro Jahr erforderlich werden. Jeder Satellit verfügt jedoch nur über eine begrenzte Menge Treibstoff. Das bedeutet zwangsläufig, entweder steigen die Kosten oder das Kollisionsrisiko nimmt zu. Jonathan McDowell, der 38 Jahre lang am Harvard Smithsonian Center für Astrophysics tätig war und heute als Analyst für die Nachhaltigkeit der Raumfahrt arbeitet, betont, dass die Betreiber großer Satellitenkonstellationen erhebliche Anstrengungen unternehmen, um Kollisionen zu vermeiden. Dennoch sei das Risiko real. Ich erwarte, dass es innerhalb des kommenden Jahrzehnts zu Kollisionen kommen wird, sagt McDowell. Er fügt hinzu, dass in der Folge auch Weltraumdienste, die inzwischen ein unverzichtbarer Bestandteil unserer Wirtschaft sind, beeinträchtigt werden könnten. Schon eine einzige Kollision mit hoher Geschwindigkeit kann eine riesige Trümmerwolke erzeugen, die Tausende von Teilen enthält und damit eine erhebliche Gefahr für die Weltrauminfrastruktur darstellt. Genau daraus könnte das entstehen, was Wissenschaftler als Kessler-Syndrom bezeichnen. Wiederholte Kollisionen erzeugen immer mehr Trümmer, bis bestimmte Bereiche der Erdumlaufbahn letztlich nicht mehr sicher nutzbar sind. Doch gibt es einen Mechanismus, der eine solche Katastrophe verhindern kann? Derzeit lautet die Antwort nein. Krasidis führt das Problem vor allem auf den Mangel an internationaler Zusammenarbeit zurück. Die USA und ihre Verbündeten hätten zwar Regeln zur Regulierung des Weltraumverkehrs und zur Begrenzung von Weltraumschrott entwickelt, aber nicht alle Länder der Welt halten sich daran. Die Vereinten Nationen veröffentlichten bereits 2010 entsprechende Leitlinien und aktualisierten sie 2024. Diese Dokumente seien zwar von Bedeutung, reichten aber nicht aus.
Der Weltraumvertrag bildet weiterhin die rechtliche Grundlage

Grundlage für die Nutzung des Weltraums. Die entsprechenden Fragen werden unter anderem im Rahmen des UN-Ausschusses für die friedliche Nutzung des Weltraums, COPUOS, behandelt. Aber COOPOS arbeitet nach dem Konsensprinzip. Gerade in einer Zeit, in der bestimmte Länder internationalen Vereinbarungen gegenüber insbesondere zurückhaltend sind, ist es sehr schwierig, auf diese Weise etwas durchzusetzen, sagt Krasidis. Der Weltraumvertrag bleibt damit zwar ein Eckpfeiler des internationalen Weltraumrechts. Die UN-Leitlinien zur Vermeidung von Weltraumschrott beruhen jedoch auf freiwilliger Einhaltung. Auch die 2021 verabschiedeten Leitlinien zur langfristigen Nachhaltigkeit von Weltraumaktivitäten sind nicht rechtsverbindlich. Nationale Regulierungsbehörden können ihre eigenen Lizenznehmer mit Geldstrafen belegen. Einen ausländischen Betreiber oder einen Staat, der die entsprechenden Standards nicht anerkannt hat, können sie jedoch kaum zur Einhaltung dieser Regeln zwingen. Die USA können beispielsweise ihre eigenen Unternehmen sanktionieren. So verhängte die US-Regulierungsbehörde 2023 eine Strafe von $150.000 gegen Dish Network, weil das Unternehmen einen Satelliten nicht ordnungsgemäß auf eine sogenannte Friedhofsbahn gebracht hatte. Einen ausländischen Staat oder ein Unternehmen, das diese Regeln nicht übernommen hat, auf diese Weise zur Einhaltung der Vorschriften zu zwingen, ist nicht möglich. Professor Krasidis bringt das Problem deutlich auf den Punkt. Wir haben zwischen den Ländern keinen Vertrag im modernen Sinne. Wir brauchen eine internationale Institution, die Regeln durchsetzen und Verstöße sanktionieren kann. McDowell beschreibt auch, wie eine solche Institution funktionieren könnte. Wir brauchen eine globale Organisation, die, ähnlich wie bei der Flugsicherung, Verkehrsregeln festlegt. Wer darf sich wann bewegen? Welcher Abstand muss anderen Objekten eingehalten werden? Der Weltraum ist längst nicht mehr nur eine Angelegenheit von Wissenschaftlern oder staatlichen Raumfahrtbehörden. Von GPS und der Internetinfrastruktur über Bankensysteme bis hin zur Wettervorhersage hängt ein großer Teil unseres täglichen Lebens von Satellitentechnologie ab. Wenn diese Infrastruktur bedroht ist, sind letztlich auch wir bedroht. Damit stellt sich eine entscheidende Frage. Wird die Menschheit noch rechtzeitig eine Lösung finden, bevor es zu spät ist, den Weltraum gemeinsam zu nutzen? Auf Wiederhören.

Willkommen zu einer neuen Folge unserer Sendereihe Persönlichkeiten der türkischen Welt. In der heutigen Folge beschäftigen wir uns mit dem Thema Sezai Karakoç, der Dichter der Wiedergeburt der türkischen Literatur. Sie hören die Bewertung des Experten für internationale Beziehungen, Dr. Cemil Doğaç İpek. In der türkischen Literatur gibt es Dichter, die den Versuch eines Volkes, sich selbst zu verstehen, maßgeblich prägen. Sezai Karakoç gehört mit seinen Gedichten, die die Ausdrucksmöglichkeiten der türkischen Sprache erweitern, und mit seinen Überlegungen zur Zivilisation zu den bedeutendsten dieser Dichter. In seinen Werken werden die innere Welt des Menschen und die Zukunft der Gesellschaft miteinander verbunden. Die Themen Liebe, Tod und Glaube werden gemeinsam mit dem Verantwortungsgefühl gegenüber der Geschichte behandelt. Karakoç zu lesen bedeutet, über das kulturelle Erbe Türkiyes neu nachzudenken. Sezai Karakoç wurde 1933 im Landkreis Ergani der Provinz Diyarbakır geboren. Er war ein bedeutender Dichter und Denker, den diese traditionsreiche Kulturlandschaft Anatoliens der türkischen Literatur schenkte. Seine Grundschule besuchte er in Ergani, die Mittelschule in Maraş und das Gymnasium.

Studium in Gaziantep. 1955 schloss er sein Studium an der Fakultät für Politikwissenschaften der Universität Ankara im Fach Finanzwesen ab. Er übernahm verschiedene Aufgaben im Finanzministerium. 1973 schied er aus dem Staatsdienst aus und widmete sich fortan der Literatur und dem geistigen Schaffen. In seinen Jugendjahren beeinflusste seine Verbindung zum Umfeld der Zeitschrift Büyükdo von Necip Fazıl Kısakürek maßgeblich die Entwicklung seiner Gedankenwelt. Er setzte sich mit Mehmet Akif's Verständnis gesellschaftlicher Verantwortung auseinander und wandte sich dem geistigen Erbe von Yunus Emre und Mevlana zu. Die Werke, die er über diese Persönlichkeiten verfasste, zeigen, wie aufmerksam er die Tradition studierte. Karakoç entwickelte einen eigenständigen Weg des Denkens und der Kunst, indem er das überlieferte kulturelle Erbe im Licht der Fragen seiner eigenen Zeit neu interpretierte. Seine Stellung innerhalb der türkischen Lyrik ist insbesondere im Zusammenhang mit der İkinci Yeni, der zweiten Neuen, von Bedeutung. Mit seinen ungewöhnlichen Bildern, Assoziationen und sprachlichen Neuerungen zählt er zu den bedeutenden Vertretern dieser poetischen Bewegung. Zugleich sind das Glaubens- und Seinverständnis, auf dem seine Lyrik beruht, ganz eigenständig. In seinen Versen findet sich eine Suche nach einem Sinn, der über die sichtbare Welt hinausweist. Die Einsamkeit des modernen Menschen, seine Angst angesichts des Todes und seine Hinwendung zu Gott werden in einer unverwechselbaren poetischen Sprache zum Ausdruck gebracht. Sein erster Gedichtband Körfes erschien 1959. Schachdamar, Hızırla Kırksaat, Tahan'ın Kitabı Gülmuştusu sowie Leyla ile Mecnun gehören zu den wichtigsten Werken, die die Weite seiner dichterischen Welt zeigen. Mona Rosa, das sich tief in das Gedächtnis großer Leserkreise eingeprägt hat, ist ein bekanntes Beispiel für seine Fähigkeit, Gefühle zu verdichten. Wenn wir diese Werke gemeinsam betrachten, begegnen wir einem Dichter, dessen Themen von persönlichen Gefühlen bis hin zu Fragen der Zivilisation reichen. Eine der wertvollsten Möglichkeiten, die Karakoç der türkischen Literatur eröffnet hat, liegt in der lebendigen Verbindung, die er zwischen Tradition und Erneuerung herstellte. In Hızırla Kırksaat werden Glaubens- und Kulturelemente aus der Vergangenheit in eine zeitgenössische Ausdrucksform überführt. In Leyla ile Mecnun wird die tief verwurzelte Liebesgeschichte der türkischen Literatur neu interpretiert. Die Botschaft dieses Ansatzes ist eindeutig. Die türkische Sprache besitzt die Kraft, aus ihrer Geschichte heraus neue Werke hervorzubringen. Literarische Erneuerung kann unsere Verbindung zum kulturellen Gedächtnis stärken. Das Gedicht Balkon zeigt, wie Karakoç aus dem Alltag grundlegende Fragen herausarbeiten konnte. Ein auf den ersten Blick gewöhnlicher Teil eines Hauses lädt dazu ein, über die Sicherheit von Kindern und darüber nachzudenken, inwiefern die Räume, in denen wir leben, dem Menschen gerecht werden. Wenn wir das Gedicht unter diesem Gesichtspunkt lesen, erkennen wir auch, dass das Gestalten von Städten eine ethische Verantwortung mit sich bringt. Karakoç's Stärke liegt darin, seine Gedanken durch Bilder zu vermitteln, die im Bewusstsein der Leser Spuren hinterlassen. Hier zeigt sich deutlich die literarische Kraft des Dichters. Er lässt uns die Dinge, an die wir uns gewöhnt haben, mit neuen Augen betrachten und macht Gefahren sichtbar, die wir im Alltag oft unbewusst hinnehmen. Auf diese Weise wird die Dichtung zu einem Weg, den Menschen und seine Umwelt aufmerksam zu verstehen. Im Zentrum seiner Gedankenwelt steht der Begriff Wiedergeburt, Diriliş. Karakoç stellt sich vor, die Auflösung und Zersetzung, in die die islamische Welt geraten ist, dadurch zu überwinden, dass der Mensch seine Verbindung zu den Quellen des Glaubens und der Moral wiederherstellt. In Werken wie Ruhun Dirilişi, Islamın Dirilişi und Diriliş Neslinin Amentüsü behandelt er verschiedene Aspekte dieser Suche. Diriliş, die Wiedergeburt, ist die Vorstellung einer Erneuerung, die mit der Selbstbefragung des Menschen beginnt und sich auf Kultur und gesellschaftliches Leben erstreckt. In diesem Denken hängt die Zukunft einer Zivilisation eng davon ab, dass Menschen heranwachsen, die diese Zivilisation weitertragen können. In diesem Zusammenhang ist die Verantwortung, die Karakoç der Jugend zuschreibt, von großer Bedeutung. Er legt Wert auf die Erziehung eines Menschen, der mit Wissen und ausgestattet ist, seine moralische Sensibilität bewahrt und seine eigene Kultur kennt. Wenn wir sein Verständnis von Zivilisation aus heutiger Perspektive betrachten, können wir daraus schließen, dass die Verbindung zwischen Bildung und Kultur gestärkt werden muss. Die Fähigkeit einer Gesellschaft, zuversichtlich in die Zukunft zu blicken,

trug Karakoç neben seinem eigenen Werk auch zur Entwicklung eines literarischen Umfelds bei. In der Zeitschrift wurden neben Beispielen aus der klassischen osmanischen Dichtung und aus Sufi-Texten auch Übersetzungen von Werken westlicher Autoren veröffentlicht. Diese Auswahl zeigt, dass Karakoç die Weltliteratur aufmerksam verfolgte. Eine wichtige Lehre, die wir aus seinem Ansatz ziehen können, besteht darin, dass kulturelles Selbstbewusstsein eine ernsthafte Lektüre und Vergleichsarbeit voraussetzt. Ein Schriftsteller, der seine eigene kulturelle Tradition beherrscht, kann auch mit den Werken anderer Kulturen eine fruchtbarere Beziehung eingehen. Unter dem Gesichtspunkt seiner Sensibilität für Kultur und Sprache sollte Karakoçs Vermächtnis mit besonderer Sorgfalt betrachtet werden. Jedes große Werk, das die künstlerische Ausdruckskraft der türkischen Sprache erweitert, bereichert unsere nationale Kultur. Auch Karakoçs Gedankenwelt, die sich auf die islamische Zivilisation stützt, verdient es, aus ihren eigenen Begriffen heraus verstanden zu werden. Ihn zu lesen hilft uns zu erkennen, wie die kulturellen und geistigen Werte, die das türkische Volk im Laufe seiner Geschichte getragen hat, in der zeitgenössischen Literatur neue Ausdrucksformen finden konnten. Karakoç übertrug seine Gedanken auch in den politischen Bereich. 1990 gründete er die Dirilish-Partei, 2007 die Yüce Dirilish-Partei. Diese Initiativen zeigen, dass seine Suche nach einer Perspektive für die Zukunft der Gesellschaft ihn sein ganzes Leben lang begleitete. Das Vermächtnis, das heute jedoch vor allem breite Teile der Gesellschaft mit ihm verbindet, sind seine Werke für die türkische Literatur und sein geistiger Einfluss auf die nachfolgenden Generationen. Sezai Karakoç starb am 16. November 2021 in Istanbul und wurde auf dem Friedhof der Şehzade Başımoşi beigesetzt. Heute liegt es an uns, sein Andenken lebendig zu halten, indem wir seine Werke lesen und sie jungen Menschen näherbringen. Dieser große Dichter, der aus Ergani hervorging, hinterließ bleibende Werke, die die Tiefe der türkischen Sprache und die Fähigkeit unseres Volkes zur geistigen und intellektuellen Auseinandersetzung zeigen. Die sinnvollste Form unserer Dankbarkeit und Verbundenheit mit ihm besteht darin, die Bücher in unseren Bibliotheken in unser Leben zu tragen. Wenn wir Sezai Karakoç in ehrendem Gedenken anrufen, sollten wir zugleich daran erinnern, dass der Dienst an der türkischen Literatur eine Verantwortung ist, unser nationales Gedächtnis in die Zukunft zu tragen. Sie hörten eine Bewertung des Experten für internationale Beziehungen, Dr. Cemil Doğaç İpek.

0: Liebe Hörerinnen und Hörer, hier ist der Kurzwellensender, die Stimme von Türkiye. Im Studio in Ankara begrüßen Sie
1: Kemal Çelik
0: und Gültekin Alkoyak. Sie empfangen unsere Morgensendung über den Satelliten Türksat 4A, unsere Mittagssendung im 19-Meter-Band auf 15.350 kHz und unsere Abendsendung im 31-Meter-Band auf 9.840 kHz. In unserer einstündigen Sendung bringen wir nach den Nachrichten die Sendereihe Thema des Tages Persönlichkeiten der türkischen Welt. Danach geht es mit Musik weiter.

0: Nachrichten.
1: UN-Generalsekretär Antonio Guterres hat im Vorfeld des dritten Jahrestages des 7. Oktober einen dauerhaften Waffenstillstand im Gazastreifen gefordert. Es ist an der Zeit, dass der Waffenstillstand dauerhaft wird. Es ist an der Zeit, humanitäre Hilfe in großem Umfang zu ermöglichen. Und es ist an der Zeit, das Völkerrecht zu achten, erklärte Guterres in einer offiziellen Stellungnahme. Guterres betonte, dass der Jahrestag mehr als nur Trauer bedeuten müsse. Dieser Jahrestag soll nicht nur ein weiteres Jahr der Trauer markieren, sondern auch die erneute Entschlossenheit, eine andere Zukunft gestalten. Eine Zukunft, in der Israelis und Palästinenser Seite an Seite in Frieden und Sicherheit leben können, in der ihre Rechte, ihre Würde und ihre Bestrebungen verwirklicht sind.
0: Die US-Senatorin hat eine dringende Untersuchung des Verhaltens der US-Botschafterin in Griechenland, Kimberly Ann Guilfoyle, gefordert und damit ein toxisches Geflecht aus Unternehmenslobbyismus und politischer Einflussnahme mit Bezug zu Athen aufgedeckt. In einem offiziellen Schreiben an Außenminister Marco Rubio, das im Vorfeld seines Griechenlandbesuchs verfasst wurde, warnte Shaheen, das ranghöchste Mitglied des Auswärtigen Ausschusses des Senats, dass private griechische Wirtschaftsinteressen und bezahlte Vermittler sich unzulässigen Zugang zur amerikanischen Spitzendiplomatie verschafft hätten.
1: US-Vizepräsident J.D. Vance hat erklärt, der Iran müsse seine Urananreicherungskapazität deutlich reduzieren, um die US-Forderung zu erfüllen und den 7-monatigen Krieg zu beenden. Washington sei sich jedoch unsicher, wie Teheran in Verhandlungen Entscheidungen treffe. Wenn man keine Atomwaffen will, wozu braucht man dann 60% angereichertes Brennmaterial? Und wer sein Bekenntnis zum Verzicht auf Atomwaffen beweisen will, sollte kein hoch angereichertes Brennmaterial herstellen. Das ist eine ganz grundlegende Frage, so Vance. Ich denke, wenn Sie Ihr Bekenntnis zum Verzicht auf Atomwaffen unter Beweis stellen wollen, sollten Sie Ihre Urananreicherungskapazität spürbar reduzieren, fügt er hinzu.
0: Im besetzten Westjordanland haben israelische Siedler ein palästinensisches Ehepaar angegriffen und verletzt. Nach Angaben eines Augenzeugen umzingelten Dutzende Siedler das Haus der Familie in Wadi al-Rahim im Süden der Region Masafar Yatta. Israelische Soldaten seien zwar zum Ort des Geschehens gekommen, hätten jedoch nicht eingegriffen. In dem Haus befanden sich 7 Kinder. Rettungswagen konnten die Verletzten nach Angaben des Augenzeugen nicht erreichen. Nach palästinensischen Angaben haben israelische Siedler seit Oktober 2023 mehr als 14.700 Angriffe im Westjordanland verübt. Dabei wurden 66 Palästinenser getötet. Seit Beginn des Gazakrieges haben zudem die Angriffe der israelischen Armee und israelischen Siedler im Westjordanland deutlich zugenommen. Nach palästinensischen Angaben wurden dabei mehr als 1.200 Palästinenser getötet und über 13.000 verletzt.
1: US-Präsident Donald Trump hat erklärt, die USA müssten ihre begonnenen Maßnahmen gegen Iran zu Ende führen. Die Frage sei nur, ob dies auf freundliche oder weniger freundliche Weise geschehen werde. Trump äußerte sich bei einer Zeremonie in Baltimore. Dort wurde eine Investition des Rüstungstechnologieunternehmens Anduril in Höhe von $3,7 Milliarden vorgestellt. Damit sollen unter anderem Komponenten für atomgetriebene

0: U-Boote hergestellt werden. Trump betonte, die USA bauten ihre Flotte von Atom-U-Booten weiter aus. Damit werde die US-Marine künftig stärker auf technologieintensive Rüstungsprojekte setzen. Mit Blick auf den Konflikt mit Iran sagte Trump, die militärischen Fähigkeiten des Landes seien nahezu vollständig zerstört worden. Über den früheren iranischen Revolutionsführer Ayatollah Ali Khamenei sagte er, erinnern Sie sich an Khamenei, sind Sie alle tot? Trump erklärte außerdem, mehrere Staats- und Regierungschefs in der Region hätten ihm nach den US-Angriffen auf Iran gedankt. Er habe sie daraufhin gefragt, wann sie dafür bezahlen würden. Zur Straße von Hormuz sagte Trump, täglich würden dort große Mengen Öl transportiert. Die Meerenge stehe vollständig unter der Kontrolle der US-Marine. Wörtlich sagte Trump, mit anderen Worten, die Straße von Hormuz gehört der US-Marine und den Vereinigten Staaten zugleich, betonte er. Die USA seien selbst nicht auf Öl aus der Region angewiesen.
1: Von der Stimme Türkiyes hören Sie weitere Nachrichten.
2: Der deutsche Bundeskanzler Friedrich Merz hat erklärt, die Gründung eines palästinensischen Staates sei der beste Weg, um Frieden und Sicherheit in der Region zu erreichen. In einer schriftlichen Erklärung sagte Merz, es müssten die Grundlagen für eine neue Ordnung geschaffen werden, in der Israelis, Palästinenser und ihre Nachbarn in Frieden und Sicherheit leben könnten. Die deutsche Bundesregierung arbeitet daran. Seiner Überzeugung nach lasse sich dieses Ziel am besten durch die Gründung eines palästinensischen Staates an der Seite Israels erreichen. Merz gedachte zudem der Menschen, die seit Oktober 2023 ums Leben gekommen sind. Er äußerte die Hoffnung, dass die Hinterbliebenen ihre Schmerzen und Verletzungen überwinden können. Mit Blick auf den zunehmenden Antisemitismus in Deutschland betonte Merz, die Bundesregierung werde entschieden gegen alle alten und neuen Formen des Antisemitismus vorgehen. Jüdinnen und Juden müssten überall in Deutschland ohne Angst leben können. Jüdisches Leben müsse sich in der deutschen Gesellschaft weiterhin frei entfalten können. Deshalb werde die Bundesregierung antisemitische Vorfälle und Angriffe mit aller Entschlossenheit bekämpfen.
0: Nach dem Tod einer Mitarbeiterin eines Pestforschungszentrums in Sibirien drängen die Weltgesundheitsorganisation WHO und die USA auf mehr Informationen. Man habe um weitere Auskünfte gebeten, um die Ursache der schweren Lungenentzündung, den Erreger sowie Medienberichten über einen zweiten Mitarbeiter mit einer Lungenentzündung unbekannter Ursache zu klären, teilte WHO-Chef Tedros Adhanom Ghebreyesus auf X mit. US-Präsident Donald Trump kündigte unterdessen an, dass er wegen des undurchsichtigen Krankheitsfalls der Laborantin mit Todesfolge mit Kreml-Chef Wladimir Putin telefonieren wolle. Auf die Frage einer Reporterin, ob er mit Putin über den Fall gesprochen habe, bei dem der Verdacht auf Lungenpest im Raum steht, sagte Trump in Washington, ich habe einen Termin für ein Telefonat, es werde sehr bald stattfinden. Das US-Außenministerium hatte die russischen Behörden bereits zuvor aufgefordert, Informationen schnell und transparent mitzuteilen.
2: Am Dienstag gingen in ganz Frankreich eine 250.000 Demonstranten auf die Straße. Gewerkschaften und Lehrer schlossen sich Schülern an, die bessere Lernbedingungen forderten. Die Proteste arteten später in vereinzelte Zusammenstöße mit Sicherheitskräften aus. Seit Ende September blockieren Schüler die Eingänge hunderter Gymnasien für 15- bis 17-Jährige. Sie beklagen Lehrermangel, überlastete Stundenpläne, marode Klassenzimmer und Gebäude, die den steigenden Temperaturen nicht mehr gewachsen sind.
0: In Russland gibt es nach dem Tod der Mitarbeiterin Daria Shipilova das Irkutsker Pestforschungsinstitut weiterhin keine Hinweise auf einen Pestausbruch. Die Gesundheitsbehörde Rostov-Trebnez-Nadzor teilte mit, dass in den vergangenen 10 Tagen unter den Beschäftigten des Instituts keine Infektionskrankheiten festgestellt worden seien. Umfangreiche medizinische Untersuchungen hätten zudem ergeben, dass sich im Körper der verstorbenen Mitarbeiterin keine Mikroorganismen befunden hätten, die mit ihrer beruflichen Tätigkeit in Verbindung stehen. Die Mitarbeiterin war Ende September wegen einer schweren Lungenentzündung unbekannter Ursache ins Krankenhaus eingeliefert worden und kurz darauf gestorben. Zuvor war berichtet worden, sie könnte bei der Probeentnahme mit einem Krankheitserreger in Kontakt gekommen sein. Auch bei Personen, die mit ihr in Kontakt standen, wurden nach Angaben der russischen Behörden keine Infektionen festgestellt. Die Weltgesundheitsorganisation schätzt das Pestrisiko für die allgemeine Bevölkerung als gering ein. Kreml-Sprecher Dmitri Peskov erklärte, die russischen Gesundheitsbehörden hätten die Lage unter Kontrolle. Neue Informationen würden veröffentlicht, sobald sie vorliegen.
2: Die USA haben Russland nach Medienberichten aufgefordert, mehr Informationen über den Tod einer Laborangestellten in Sibirien zu veröffentlichen. Die Frau war an einer Lungenentzündung.

0: unbekannter Ursache gestorben. Wie das Wall Street unter Berufung auf US-Regierungsvertreter berichtet, könnte die Zurückhaltung Russlands bei der Weitergabe von Informationen gegen internationale Gesundheitsverpflichtungen verstoßen. Washington befürchtet, dass sich eine mögliche Infektionskrankheit innerhalb Russlands und über die Landesgrenzen hinaus ausbreiten könnte.
1: Und nun zum Sport. Lionel Messi lieferte im blau-weißen Trikot der argentinischen Nationalmannschaft eine letzte Glanzleistung ab. Der Kapitän beendete seine außergewöhnliche 21-jährige Nationalmannschaftskarriere mit einem Tor und zwei Vorlagen beim 3:0-Freundschaftsspielsieg gegen Benin. Der Abschied des 39-Jährigen vor über 85.000 Zuschauern im ausverkauften Monumental Stadion am Dienstag war weniger ein Fußballspektakel als vielmehr eine nationale Feier seiner Verdienste um die Nationalmannschaft.
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Ob auf dem Teller, im Fladenbrot oder mit Tomatensoße und Joghurt. Der Döner gehört fest zur türkischen Streetfood-Kultur. Er ist ganz gleich, wie man ihn bevorzugt, einer der beliebtesten Snacks für unterwegs. In unserer Sendereihe Streetfood Türkiye stellen wir köstliche Gerichte für unterwegs aus Türkiye vor. Auf der heutigen Speisekarte der Döner. Der Begriff Döner stammt vom türkischen Verb dönmek und bedeutet sich drehen. Döner bezeichnet somit das sich am Spieß drehende Fleisch und ist mittlerweile auf der ganzen Welt verbreitet. Seinen Ursprung hat er jedoch in Türkiye, dessen Küche für seine Vielfalt und lange kulinarische Geschichte bekannt ist. Mit der Industrialisierung und dem Bevölkerungswachstum in den Städten veränderte sich das Bedürfnis der Menschen. Essen musste schneller, praktischer und günstiger werden. So wurden Straßensnacks zum Mitnehmen zur Notwendigkeit und zugleich zu einem festen Bestandteil der Kultur. Doch was ist Streetfood eigentlich? Kurz gesagt,

Mahlzeiten, die schnell, praktisch und preiswert sind. Vor allem aber müssen sie gut schmecken. Der Döner gehört technisch gesehen zur Kategorie Kebab. In der türkischen Küche werden als Kebab Speisen verstanden, die ohne Wasser direkt über dem Feuer zubereitet werden. Neben dem Döner gibt es zahlreiche weitere Kebab-Varianten, die etwa im Tandır, eine Art Ofen, mit Holz, Holzkohle oder Gas gegart werden. Einige Kebab-Arten werden sogar in Töpfen oder Krügen hergerichtet. Die Technik indessen reicht bis in die osmanische Küche zurück. Wann und wo der Döner erstmals entstand, ist nicht eindeutig geklärt. Sicher ist jedoch, seine Spuren finden sich an vielen Orten. Ein früherer Hinweis stammt aus dem 17. Jahrhundert. Der Reisende Evliya Çelebi beschreibt ein Döner-ähnliches Gericht auf der Krim. Damals wurde das Fleisch noch auf einem horizontal rotierenden Spieß gegrillt, ähnlich wie beim heutigen Jar Kebab. Erst später entwickelte sich daraus die heutige bekannte vertikale Form. Vermutlich aus praktischen Gründen. Wer als Erfinder des Döners gilt, lässt sich nicht eindeutig sagen. Wie bei vielen Gerichten ist er das Ergebnis einer langen kulinarischen Entwicklung und kulturellen Austausches. Einige Quellen nennen die Familie Iskenderoğlu aus Bursa 1867, andere schreiben die Erfindung Hamit Usta aus Kastamonu zu. Einen der ersten visuellen Belege liefert der britische Fotograf James Robertson mit einem Foto aus Istanbul 1855. Es zeigt einen Dönerverkäufer mit einem vertikalen Spieß, auf dem Lammfleisch über Holzkohle gegrillt wird. Daraus lässt sich schließen, dass der Döner bereits damals in Istanbul verbreitet war. Heute gehört er mit regionalen Varianten zu den beliebtesten Streetfood-Gerichten von Türkei. Das liegt vor allem daran, dass er sättigend, proteinreich und vielseitig ist. Er ist weltweit bekannt und beliebt. In Europa wurde der Döner insbesondere in den 1970er Jahren populär, vor allem in Deutschland. Als einer der Pioniere gilt Kadir Nurman, der 1972 in Kreuzberg Döner im Fladenbrot verkaufte. Parallel dazu verbreitete sich das Gericht auch in anderen deutschen Städten.

0: meistens Hähnchen, Kalb oder Lamm. Manchmal auch als Mischung. In manchen Varianten wird auch Hackfleisch verwendet. Wer es eilig hat, greift oft zum Döner im Brot. Doch Vorsicht, in Türkei wird Döner traditionell eher im Weißbrot als im Fladenbrot serviert. Alternativ gibt es ihn auch als Dürüm, in dünnem, wrapartigen Teig eingerollt. Anders als in Europa kommen beim Döner in Türkei meistens nur Tomaten, Zwiebel und eingelegte Gurken dazu. Soßen wie Tzatziki oder scharfe Soße sind eher untypisch. Im Mittelpunkt steht der Genuss des Fleisches. Dazu ein kalter Ayran. Ich wünsche Ihnen einen guten Appetit.
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Rund 54.000 von Menschen geschaffene Objekte treiben derzeit durch den Weltraum. Ausgedehnte Raketenstufen, Metallteile und noch ungewöhnlicher ein kirschroter Tesla, den Elon Musk 2018 beim ersten Start der Falcon Heavy von SpaceX ins All schießen ließ. Auf dem Fahrersitz sitzt eine Schaufensterpuppe im Raumanzug, während aus dem Autoradio die Songs von David Bowie erklingen. Wissenschaftler gehen davon aus, dass das Fahrzeug noch viele Millionen Jahre durch den Weltraum treiben könnte, bis es möglicherweise mit der Erde oder der Venus kollidiert. Doch das ist nicht das eigentliche Problem. Das eigentliche Problem ist, dass sich der Weltraum zunehmend in eine gefährliche Müllhalde verwandelt und es bislang keinen verbindlichen internationalen Mechanismus gibt, der diese Entwicklung wirksam reguliert. Weltraumschrott bewegt sich mit Geschwindigkeiten von bis zu 8 km pro Sekunde. Da es im Weltraum keinen Luftwiderstand gibt, wird diese Geschwindigkeit nicht einfach abgebremst. Gleichzeitig planen Unternehmen wie SpaceX, in den kommenden Jahren bis zu 1 Million weitere Satelliten ins All zu bringen, darunter auch Rechenzentren, die mit Sonnenenergie betrieben werden sollen. Experten mahnen deshalb, dass das Risiko schwerer Kollisionen im Weltraum längst keine rein theoretische Möglichkeit mehr ist. John Krasidis, Professor für Ingenieurwissenschaften an der University at Buffalo, bringt das Problem auf den Punkt. Je mehr Objekte wir in den Weltraum bringen, desto größer wird die Wahrscheinlichkeit zerstörerischer Kollisionen. Und mit zerstörerisch ist tatsächlich zerstörerisch gemeint. Eine schwere Kollision zwischen Weltraumschrott und einem Satelliten würde nicht nur den betroffenen Satelliten zerstören. Sie könnte zugleich tausende schnell fliegende Trümmerteile erzeugen, die ihrerseits weitere aktive Satelliten oder Raumfahrzeuge beschädigen oder gar zerstören könnten. Ein Beispiel dafür ereignete sich 2009. Der aktive Satellit Iridium 33 kollidierte mit dem defekten russischen Satelliten Kosmos 2251. Dabei entstanden mehr als 1800 Trümmerteile. Wie ernst die Lage inzwischen ist, zeigen auch die Zahlen. Allein das Starlink-Netz von SpaceX führt innerhalb eines Jahres mehr als 355.000 Ausweichmanöver durch, um mögliche Kollisionen zu verhindern. Das bedeutet, dass ein Satellit im Durchschnitt fast einmal pro Woche einem Trümmerteil ausweichen muss. Satellitenbetreiber geben für dieses Ausweichmanöver rund 2 Milliarden Dollar pro Jahr aus. Nun stellen wir uns vor, dass tatsächlich 1 Million Satelliten in der geplanten Größenordnung ins All gebracht werden. Dann könnten möglicherweise bis zu 1 Milliarde Ausweichmanöver pro Jahr erforderlich sein.

Beschwerden. Jeder Satellit verfügt jedoch nur über eine begrenzte Menge Treibstoff. Das bedeutet zwangsläufig, entweder steigen die Kosten oder das Kollisionsrisiko nimmt zu. Jonathan McDowell, der 38 Jahre lang am Harvard Smithsonian Center für Astrophysics tätig war und heute als Analyst für die Nachhaltigkeit der Raumfahrt arbeitet, betont, dass die Betreiber großer Satellitenkonstellationen erhebliche Anstrengungen unternehmen, um Kollisionen zu vermeiden. Dennoch sei das Risiko real. Ich erwarte, dass es innerhalb des kommenden Jahrzehnts zu Kollisionen kommen wird, sagt McDowell. Er fügt hinzu, dass in der Folge auch Weltraumdienste, die inzwischen ein unverzichtbarer Bestandteil unserer Wirtschaft sind, beeinträchtigt werden könnten. Schon eine einzige Kollision mit hoher Geschwindigkeit kann eine riesige Trümmerwolke erzeugen, die Tausende von Teilen enthält und damit eine erhebliche Gefahr für die Weltrauminfrastruktur darstellt. Genau daraus könnte das entstehen, was Wissenschaftler als Kessler-Syndrom bezeichnen. Wiederholte Kollisionen erzeugen immer mehr Trümmer, bis bestimmte Bereiche der Erdumlaufbahn letztlich nicht mehr sicher nutzbar sind. Doch gibt es einen Mechanismus, der eine solche Katastrophe verhindern kann? Derzeit lautet die Antwort nein. Chrysidis führt das Problem vor allem auf den Mangel an internationaler Zusammenarbeit zurück. Die USA und ihre Verbündeten hätten zwar Regeln zur Regulierung des Weltraumverkehrs und zur Begrenzung von Weltraumschrott entwickelt, aber nicht alle Länder der Welt halten sich daran. Die Vereinten Nationen veröffentlichten bereits 2010 entsprechende Leitlinien und aktualisierten sie 2024. Diese Dokumente seien zwar von Bedeutung, reichten aber nicht aus. Der Weltraumvertrag bildet weiterhin die rechtliche Grundlage für die Nutzung des Weltraums. Die entsprechenden Fragen werden unter anderem im Rahmen des UN-Ausschusses für die friedliche Nutzung des Weltraums, COPUOS, behandelt. Aber COPUOS arbeitet nach dem Konsensprinzip. Gerade in einer Zeit, in der bestimmte Länder internationalen Vereinbarungen gegenüber insbesondere zurückhaltend sind, ist es sehr schwierig, auf diese Weise etwas durchzusetzen, sagt Chrysidis. Der Weltraumvertrag bleibt damit zwar ein Eckpfeiler des internationalen Weltraumrechts. Die UN-Leitlinien zur Vermeidung von Weltraumschrott beruhen jedoch auf freiwilliger Einhaltung. Auch die 2021 verabschiedeten Leitlinien zur langfristigen Nachhaltigkeit von Weltraumaktivitäten sind nicht rechtsverbindlich. Nationale Regulierungsbehörden können ihre eigenen Lizenznehmer mit Geldstrafen belegen. Einen ausländischen Betreiber oder einen Staat, der die entsprechenden Standards nicht anerkannt hat, können sie jedoch kaum zur Einhaltung dieser Regeln zwingen. Die USA können beispielsweise ihre eigenen Unternehmen sanktionieren. So verhängte die US-Regulierungsbehörde 2023 eine Strafe von $150.000 gegen Dish Network, weil das Unternehmen einen Satelliten nicht ordnungsgemäß auf eine sogenannte Friedhofsbahn gebracht hatte. Einen ausländischen Staat oder ein Unternehmen, das diese Regeln nicht übernommen hat, auf diese Weise zur Einhaltung der Vorschriften zu zwingen, ist nicht möglich.

zwischen den Ländern keinen Vertrag im modernen Sinne. Wir brauchen eine internationale Institution, die Regeln durchsetzen und Verstöße sanktionieren kann. McDowell beschreibt auch, wie eine solche Institution funktionieren könnte. Wir brauchen eine globale Organisation, die, ähnlich wie bei der Flugsicherung, Verkehrsregeln festlegt. Wer darf sich wann bewegen? Welcher Abstand muss anderen Objekten eingehalten werden? Der Weltraum ist längst nicht mehr nur eine Angelegenheit von Wissenschaftlern oder staatlichen Raumfahrtbehörden. Von GPS und der Internetinfrastruktur über Bankensysteme bis hin zur Wettervorhersage hängt ein großer Teil unseres täglichen Lebens von Satellitentechnologie ab. Wenn diese Infrastruktur bedroht ist, sind letztlich auch wir bedroht. Damit stellt sich eine entscheidende Frage. Wird die Menschheit noch rechtzeitig eine Lösung finden, bevor es zu spät ist, den Weltraum gemeinsam zu nutzen? Auf Wiederhören!

Willkommen zu einer neuen Folge unserer Sendereihe Persönlichkeiten der türkischen Welt. In der heutigen Folge beschäftigen wir uns mit dem Thema Sezai Karakoç, der Dichter der Wiedergeburt der türkischen Literatur. Sie hören die Bewertung des Experten für internationale Beziehungen, Dr. Cemil Doğaç İpek. In der türkischen Literatur gibt es Dichter, die den Versuch eines Volkes, sich selbst zu verstehen, maßgeblich prägen. Sezai Karakoç gehört mit seinen Gedichten, die die Ausdrucksmöglichkeiten der türkischen Sprache erweitern, und mit seinen Überlegungen zur Zivilisation zu den bedeutendsten dieser Dichter. In seinen Werken werden die innere Welt des Menschen und die Zukunft der Gesellschaft miteinander verbunden. Die Themen Liebe, Tod und Glaube werden gemeinsam mit dem Verantwortungsgefühl gegenüber der Geschichte behandelt. Karakoç zu lesen bedeutet, über das kulturelle Erbe Türkiyes neu nachzudenken. Sezai Karakoç wurde 1933 im Landkreis Ergani der Provinz Diyarbakır geboren. Er war ein bedeutender Dichter und Denker, den diese traditionsreiche Kulturlandschaft Anatoliens der türkischen Literatur schenkte. Seine Grundschule besuchte er in Ergani, die Mittelschule in Maraş und das Gymnasium in Gaziantep. 1955 schloss er sein Studium an der Fakultät für Politikwissenschaften der Universität Ankara im Fach Finanzwesen ab. Er übernahm verschiedene Aufgaben im Finanzministerium. 1973 schied er aus dem Staatsdienst aus und widmete sich fortan der Literatur und dem geistigen Schaffen. In seinen Jugendjahren beeinflusste seine Verbindung zum Umfeld der Zeitschrift Büyük Doğu von Necip Fazıl Kısakürek maßgeblich die Entwicklung seiner Gedankenwelt. Er setzte sich mit Mehmet Akif's Verständnis gesellschaftlicher Verantwortung auseinander und wandte sich dem geistigen Erbe von Yunus Emre und Mevlana zu. Die Werke, die er über diese Persönlichkeiten verfasste, zeigen, wie aufmerksam er die Tradition studierte. Karakoç entwickelte einen eigenständigen Weg des Denkens und der Kunst, indem er das überlieferte kulturelle Erbe im Licht der Fragen seiner eigenen Zeit neu interpretierte. Seine Stellung innerhalb der türkischen Lyrik ist insbesondere im Zusammenhang mit der İkinci Yeni, der zweiten Neuen, von Bedeutung. Mit seinen ungewöhnlichen Bildern, Assoziationen und sprachlichen Neuerungen zählt er zu den bedeutenden Vertretern dieser poetischen Bewegung. Zugleich sind das Glaubens- und Seinverständnis, auf dem seine Lyrik beruht, ganz eigenständig. In seinen Versen findet sich eine Suche nach einem Sinn, der über die sichtbare Welt hinausweist. Die Einsamkeit des modernen Menschen, seine Angst angesichts des Todes und seine Hinwendung zu Gott werden in einer unverwechselbaren poetischen Sprache zum Ausdruck gebracht. Sein erster Gedichtband, Körfes, erschien 1959. Schachter

Var Hızır'la 40 saat, Taha'nın kitabı Gül Muşlusu Zuvi, Leyla ile Mecnun, Gehörnten, Wichtigsten Werken, die die weite seiner dichterischen Welt zeigen. Mona Rosa, das sich tief in das Gedächtnis großer Leserkreise eingeprägt hat, ist ein bekanntes Beispiel für seine Fähigkeit, Gefühle zu verdichten. Wenn wir diese Werke gemeinsam betrachten, begegnen wir einem Dichter, dessen Themen von persönlichen Gefühlen bis hin zu Fragen der Zivilisation reichen. Eine der wertvollsten Möglichkeiten, die Karakoç der türkischen Literatur eröffnet hat, liegt in der lebendigen Verbindung, die er zwischen Tradition und Erneuerung herstellte. In Hızırla 40 Saat werden Glaubens- und Kulturelemente aus der Vergangenheit in eine zeitgenössische Ausdrucksform überführt. In Leyla ile Mecnun wird die tief verwurzelte Liebesgeschichte der türkischen Literatur neu interpretiert. Die Botschaft dieses Ansatzes ist eindeutig. Die türkische Sprache besitzt die Kraft, aus ihrer Geschichte heraus neue Werke hervorzubringen. Literarische Erneuerung kann unsere Verbindung zum kulturellen Gedächtnis stärken. Das Gedicht Balkon zeigt, wie Karakoç aus dem Alltag grundlegende Fragen herausarbeiten konnte. Ein auf den ersten Blick gewöhnlicher Teil eines Hauses lädt dazu ein, über die Sicherheit von Kindern und darüber nachzudenken, inwiefern die Räume, in denen wir leben, dem Menschen gerecht werden. Wenn wir das Gedicht unter diesem Gesichtspunkt lesen, erkennen wir auch, dass das Gestalten von Städten eine ethische Verantwortung mit sich bringt. Karakoç's Stärke liegt darin, seine Gedanken durch Bilder zu vermitteln, die im Bewusstsein der Leser Spuren hinterlassen. Hier zeigt sich deutlich die literarische Kraft des Dichters. Er lässt uns die Dinge, an die wir uns gewöhnt haben, mit neuen Augen betrachten und macht Gefahren sichtbar, die wir im Alltag oft unbewusst hinnehmen. Auf diese Weise wird die Dichtung zu einem Weg, den Menschen und seine Umwelt aufmerksam zu verstehen. Im Zentrum seiner Gedankenwelt steht der Begriff Wiedergeburt, Diriliş. Karakoç stellt sich vor, die Auflösung und Zersetzung, in die die islamische Welt geraten ist, dadurch zu überwinden, dass der Mensch seine Verbindung zu den Quellen des Glaubens und der Moral wiederherstellt. In Werken wie Ruhun Dirilişi, Islamın Dirilişi und Diriliş Neslinin Amentüsü behandelt er verschiedene Aspekte dieser Suche. Diriliş, die Wiedergeburt, ist die Vorstellung einer Erneuerung, die mit der Selbstbefragung des Menschen beginnt und sich auf Kultur und gesellschaftliches Leben erstreckt. In diesem Denken hängt die Zukunft einer Zivilisation eng davon ab, dass Menschen heranwachsen, die diese Zivilisation weitertragen können. In diesem Zusammenhang ist die Verantwortung, die Karakoç der Jugend zuschreibt, von großer Bedeutung. Er legt Wert auf die Erziehung eines Menschen, der mit Wissen und ausgestattet ist, seine moralische Sensibilität bewahrt und seine eigene Kultur kennt. Wenn wir sein Verständnis von Zivilisation aus heutiger Perspektive betrachten, können wir daraus schließen, dass die Verbindung zwischen Bildung und Kultur gestärkt werden muss. Die Fähigkeit einer Gesellschaft, zuversichtlich in die Zukunft zu blicken, hängt davon ab, dass die heranwachsenden Generationen die Welt verstehen und ihre eigenen Werke bewusst weitertragen. Karakoç's Werke bieten eine wertvolle Grundlage, um über diese Verantwortung nachzudenken. Die Zeitschrift Diriliş, die er ab 1960 herausgab, wurde zu einem wichtigen Treffpunkt, an dem seine Gedanken im literarischen Leben ihren Ausdruck fanden. Die Zeitschrift erschien mit Unterbrechungen bis 1992. Auf ihren Seiten fanden sich Namen wie Rasim Özdenören, Cahit Zarifoğlu, Erdem Bayazıt und Nuri Paktil. Die Bedeutung von Diriliş für die türkische Literatur zeigt sich auch darin, dass sie verschiedenen Generationen einen Raum zum Schreiben und Denken bot. Auf diese Weise trug Karakoç neben seinem eigenen Werk auch zur Entwicklung eines literarischen Umfelds bei. In der Zeitschrift wurden neben Beispielen aus der klassischen osmanischen Dichtung und aus Sufi-Texten auch Übersetzungen von Werken westlicher Autoren veröffentlicht. Diese Auswahl zeigt, dass Karakoç die Weltliteratur aufmerksam verfolgte. Eine wichtige Lehre, die wir aus seinem Ansatz ziehen können, besteht darin, dass kulturelles Selbstbewusstsein eine ernsthafte Lektüre und Vergleichsarbeit voraussetzt. Ein Schriftsteller, der seine eigene kulturelle Tradition beherrscht, kann auch mit den Werken anderer Kulturen eine fruchtbarere Beziehung eingehen. Unter dem Gesichtspunkt seiner Sensibilität für Kultur und Sprache sollte Karakoç's Vermächtnis mit besonderer Sorgfalt betrachtet werden. Jedes große Werk, das die künstlerische Ausdruckskraft der türkischen Sprache erweitert, bereichert unsere nationale Kultur.
Auch Karakoçs Gedankenwelt, die sich auf die islamische Zivilisation stützt, verdient es, aus ihren eigenen Begriffen heraus verstanden zu werden. Ihn zu lesen hilft uns zu erkennen, wie die kulturellen und geistigen Werte, die das türkische Volk im Laufe seiner Geschichte getragen hat, in der zeitgenössischen Literatur neue Ausdrucksformen finden konnten. Karakoç übertrug seine Gedanken auch in den politischen Bereich. 1990 gründete er die Diriliş-Partei, 2007 die Yüce Diriliş-Partei. Diese Initiativen zeigen, dass seine Suche nach einer Perspektive für die Zukunft der Gesellschaft ihn sein ganzes Leben lang begleitete. Das Vermächtnis, das heute jedoch vor allem breite Teile der Gesellschaft mit ihm verbindet, sind seine Werke für die türkische Literatur und sein geistiger Einfluss auf die nachfolgenden Generationen. Sezai Karakoç starb am 16. November 2021 in Istanbul und wurde auf dem Friedhof der Şehzade Başı Moschee beigesetzt. Heute liegt es an uns, sein Andenken lebendig zu halten, indem wir seine Werke lesen und sie jungen Menschen näherbringen. Dieser große Dichter, der aus Ergani hervorging, hinterließ bleibende Werke, die die Tiefe der türkischen Sprache und die Fähigkeit unseres Volkes zur geistigen und intellektuellen Auseinandersetzung zeigen. Die sinnvollste Form unserer Dankbarkeit und Verbundenheit mit ihm besteht darin, die Bücher in unseren Bibliotheken in unser Leben zu tragen. Wenn wir Sezai Karakoç in ehrendem Gedenken anrufen, sollten wir zugleich daran erinnern, dass der Dienst an der türkischen Literatur eine Verantwortung ist, unser nationales Gedächtnis in die Zukunft zu tragen. Sie hörten eine Bewertung des Experten für internationale Beziehungen Dr. Cemil Doğaç İpek.

0: Liebe Hörerinnen und Hörer, hier ist der Kurzwellensender, die Stimme von Türkiye. Im Studio in Ankara begrüßen Sie
1: Kemal Çelik
0: und Gültekin Alkoyak. Sie empfangen unsere Morgensendung über den Satelliten Türksat 4A, unsere Mittagssendung im 19-Meter-Band auf 15.350 kHz und unsere Abendsendung im 31-Meter-Band auf 9.840 kHz. In unserer einstündigen Sendung bringen wir nach den Nachrichten die Sendereihe Thema des Tages Persönlichkeiten der türkischen Welt. Danach geht es mit Musik weiter.

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1: UN-Generalsekretär Antonio Guterres hat im Vorfeld des dritten Jahrestages des 7. Oktober einen dauerhaften Waffenstillstand im Gazastreifen gefordert. Es ist an der Zeit, dass der Waffenstillstand dauerhaft wird. Es ist an der Zeit, humanitäre Hilfe in großem Umfang zu ermöglichen. Und es ist an der Zeit, das Völkerrecht zu achten, erklärte Guterres in einer offiziellen Stellungnahme. Guterres betonte, dass der Jahrestag mehr als nur Trauer bedeuten müsse. Dieser Jahrestag soll nicht nur ein weiteres Jahr der Trauer markieren, sondern auch die erneute Entschlossenheit, eine andere Zukunft gestalten. Eine Zukunft, in der Israelis und Palästinenser Seite an Seite in Frieden und Sicherheit leben können, in der ihre Rechte, ihre Würde und ihre Bestrebungen verwirklicht sind.
0: Die US-Senatorin hat eine dringende Untersuchung des Verhaltens der US-Botschafterin in Griechenland, Kimberly Ann Guilfoyle, gefordert und damit ein toxisches Geflecht aus Unternehmenslobbyismus und politischer Einflussnahme mit Bezug zu Athen aufgedeckt. In einem offiziellen Schreiben an Außenminister Marco Rubio, das im Vorfeld seines Griechenlandbesuchs verfasst wurde, warnte Shaheen, das ranghöchste Mitglied des Auswärtigen Ausschusses des Senats, dass private griechische Wirtschaftsinteressen und bezahlte Vermittler sich unzulässigen Zugang zur amerikanischen Spitzendiplomatie verschafft hätten.
1: US-Vizepräsident J.D. Vance hat erklärt, der Iran müsse seine Urananreicherungskapazität deutlich reduzieren, um die US-Forderung zu erfüllen und den 7-monatigen Krieg zu beenden. Washington sei sich jedoch unsicher, wie Teheran in Verhandlungen Entscheidungen treffe. Wenn man keine Atomwaffen will, wozu braucht man dann 60% angereichertes Brennmaterial? Und wer sein Bekenntnis zum Verzicht auf Atomwaffen beweisen will, sollte kein hoch angereichertes Brennmaterial herstellen. Das ist eine ganz grundlegende Frage, so Vance. Ich denke, wenn Sie Ihr Bekenntnis zum Verzicht auf Atomwaffen unter Beweis stellen wollen, sollten Sie Ihre Urananreicherungskapazität spürbar reduzieren, fügt er hinzu.
0: Im besetzten Westjordanland haben israelische Siedler ein palästinensisches Ehepaar angegriffen und verletzt. Nach Angaben eines Augenzeugen umzingelten Dutzende Siedler das Haus der Familie in Wadi al-Rahim im Süden der Region Masafar Yatta. Israelische Soldaten seien zwar zum Ort des Geschehens gekommen, hätten jedoch nicht eingegriffen. In dem Haus befanden sich 7 Kinder. Rettungswagen konnten die Verletzten nach Angaben des Augenzeugen nicht erreichen. Nach palästinensischen Angaben haben israelische Siedler seit Oktober 2023 mehr als 14.700 Angriffe im Westjordanland verübt. Dabei wurden 66 Palästinenser getötet. Seit Beginn des Gazakrieges haben zudem die Angriffe der israelischen Armee und israelischen Siedler im Westjordanland deutlich zugenommen. Nach palästinensischen Angaben wurden dabei mehr als 1.200 Palästinenser getötet und über 13.000 verletzt.
1: US-Präsident Donald Trump hat erklärt, die USA müssten ihre begonnenen Maßnahmen gegen Iran zu Ende führen. Die Frage sei nur, ob dies auf freundliche oder weniger freundliche Weise geschehen werde. Trump äußerte sich bei einer Zeremonie in Baltimore. Dort wurde eine Investition des Rüstungstechnologieunternehmens Anduril in Höhe von 3,7 Milliarden Dollar vorgestellt. Damit sollen unter anderem Komponenten für atomgetriebene U-Boote hergestellt werden. Trump betonte, die USA bauten ihre Flotte von Atom-U-Booten weiter aus. Damit werde die US-Marine künftig stärker auf technologieintensive Rüstungsprojekte setzen. Mit Blick auf den Konflikt mit Iran sagte Trump, die militärischen Fähigkeiten des Landes seien nahezu vollständig zerstört worden. Über den früheren iranischen Revolutionsführer Ayatollah Ali Khamenei sagte er, erinnern Sie sich an Khamenei, sind Sie alle tot? Trump erklärte außerdem, mehrere Staats- und Regierungschefs in der Region hätten ihm nach den US-Angriffen auf Iran gedankt. Er habe sie daraufhin gefragt, wann sie dafür bezahlen würden. Zur Straße von Hormuz sagte Trump, täglich würden dort große Mengen Öl transportiert, die Meerenge stehe vollständig unter der Kontrolle der US-Marine. Wörtlich sagte Trump, mit anderen Worten, die Straße von Hormuz gehört der US-Marine und den Vereinigten Staaten zugleich, betonte er, die USA seien selbst nicht auf Öl aus der Region angewiesen.
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0: Der deutsche Bundeskanzler Friedrich Merz hat erklärt, die Gründung eines palästinensischen Staates sei der beste Weg, um Frieden und Sicherheit in der Region zu erreichen. In einer schriftlichen Erklärung sagte Merz, es müssten die Grundlagen für eine neue Ordnung geschaffen werden, in der Israelis, Palästinenser und ihre Nachbarn in Frieden und Sicherheit leben könnten. Die deutsche Bundesregierung arbeitet daran. Seiner Überzeugung nach lasse sich dieses Ziel am besten durch die Gründung eines palästinensischen Staates an der Seite Israels erreichen. Merz gedachte zudem der Menschen, die seit Oktober 2023 ums Leben gekommen sind. Er äußerte die Hoffnung, dass die Hinterbliebenen ihre Schmerzen und Verletzungen überwinden können. Mit Blick auf den zunehmenden Antisemitismus in Deutschland betonte Merz, die Bundesregierung werde entschieden gegen alle alten und neuen Formen des Antisemitismus vorgehen. Jüdinnen und Juden müssten überall in Deutschland ohne Angst leben können. Jüdisches Leben müsse sich in der deutschen Gesellschaft weiterhin frei entfalten können. Deshalb werde die Bundesregierung antisemitische Vorfälle und Angriffe mit aller Entschlossenheit bekämpfen.
1: Nach dem Tod einer Mitarbeiterin eines Pestforschungszentrums in Sibirien dringen die Weltgesundheitsorganisation WHO und die USA auf mehr Informationen. Man habe um weitere Auskünfte gebeten, um die Ursache der schweren Lungenentzündung, den Erreger sowie Medienberichten über einen zweiten Mitarbeiter mit einer Lungenentzündung unbekannter Ursache zu klären, teilte WHO-Chef Tedros Adhanom Ghebreyesus auf X mit. US-Präsident Donald Trump kündigte unterdessen an, dass er wegen des undurchsichtigen Krankheitsfalls der Laborantin mit Todesfolge mit Kreml-Chef Wladimir Putin telefonieren wolle. Auf die Frage einer Reporterin, ob er mit Putin über den Fall gesprochen habe, bei dem der Verdacht auf Lungenpest im Raum steht, sagte Trump in Washington: "Ich habe einen Termin für ein Telefonat. Es werde sehr bald stattfinden." Das US-Außenministerium hatte die russischen Behörden bereits zuvor aufgefordert, Informationen schnell und transparent mitzuteilen.
0: Am Dienstag gingen in ganz Frankreich 250.000 Demonstranten auf die Straße. Gewerkschaften und Lehrer schlossen sich Schülern an, die bessere Lernbedingungen forderten. Die Proteste arteten später in vereinzelte Zusammenstöße mit Sicherheitskräften aus. Seit Ende September blockieren Schüler die Eingänge hunderter Gymnasien für 15- bis 17-Jährige. Sie beklagen Lehrermangel, überlastete Stundenpläne, marode Klassenzimmer und Gebäude, die den steigenden Temperaturen nicht mehr gewachsen sind.
1: In Russland gibt es nach dem Tod der Mitarbeiterin Daria Shipilova das Irkutsker Pestforschungsinstitut weiterhin keine Hinweise auf einen Pestausbruch. Die Gesundheitsbehörde Rostov-Trebnez-Nadzor teilte mit, dass in den vergangenen 10 Tagen unter den Beschäftigten des Instituts keine Infektionskrankheiten festgestellt worden seien. Umfangreiche medizinische Untersuchungen hätten zudem ergeben, dass sich im Körper der verstorbenen Mitarbeiterin keine Mikroorganismen befunden hätten, die mit ihrer beruflichen Tätigkeit in Verbindung stehen. Die Mitarbeiterin war Ende September wegen einer schweren Lungenentzündung unbekannter Ursache ins Krankenhaus eingeliefert worden und kurz darauf gestorben. Zuvor war berichtet worden, sie könnte bei der Probeentnahme mit einem Krankheitserreger in Kontakt gekommen sein. Auch bei Personen, die mit ihr in Kontakt standen, wurden nach Angaben der russischen Behörden keine Infektionen festgestellt. Die Weltgesundheitsorganisation schätzt das Pestrisiko für die allgemeine Bevölkerung als gering ein. Kreml-Sprecher Dmitri Peskov erklärte, die russischen Gesundheitsbehörden hätten die Lage unter Kontrolle. Neue Informationen würden veröffentlicht, sobald sie vorliegen.
0: Die USA haben Russland nach Medienberichten aufgefordert, mehr Informationen über den Tod einer Laborangestellten in Sibirien zu veröffentlichen. Die Frau war an einer Lungenentzündung unbekannter Ursache gestorben. Wie das Wall Street unter Berufung auf US-Regierungsvertreter berichtet, könnte die Zurückhaltung Russlands bei der Weitergabe von Informationen gegen internationale Gesundheitsverpflichtungen verstoßen. Washington befürchtet, dass sich eine mögliche Infektionskrankheit innerhalb Russlands und über die Landesgrenzen hinaus ausbreiten könnte.
1: Und nun zum Sport. Lionel Messi lieferte im blau-weißen Trikot der argentinischen Nationalmannschaft eine letzte Glanzleistung ab. Der Kapitän beendete seine außergewöhnliche 21-jährige Nationalmannschaftskarriere mit einem Tor und 2 Vorlagen beim 3:0 Freundschaftsspielsieg gegen Benin. Der Abschied des 39-Jährigen vor über 85.000 Zuschauern im ausverkauften Monumental Stadion am Dienstag war weniger ein Fußballspektakel als vielmehr eine nationale Feier seiner Verdienste um die Nationalmannschaft.
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1: 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Pişman Değilim.

Ob auf dem Teller, im Fladenbrot oder mit Tomatensoße und Joghurt. Der Döner gehört fest zur türkischen Streetfood-Kultur. Er ist ganz gleich, wie man ihn bevorzugt, einer der beliebtesten Snacks für unterwegs. In unserer Sendereihe Streetfood Türkiye stellen wir köstliche Gerichte für unterwegs aus Türkiye vor. Auf der heutigen Speisekarte der Döner. Der Begriff Döner stammt vom türkischen Verb dönmek und bedeutet sich drehen. Döner bezeichnet somit das sich am Spieß drehende Fleisch und ist mittlerweile auf der ganzen Welt verbreitet. Seinen Ursprung hat er jedoch in Türkiye, dessen Küche für seine Vielfalt und lange kulinarische Geschichte bekannt ist. Mit der Industrialisierung und dem Bevölkerungswachstum in den Städten veränderte sich das Bedürfnis der Menschen. Essen musste schneller, praktischer und günstiger werden. So wurden Straßensnacks zum Mitnehmen zur Notwendigkeit und zugleich zu einem festen Bestandteil der Kultur. Doch was ist Streetfood eigentlich? Kurz gesagt, Mahlzeiten, die schnell, praktisch und preiswert sind. Vor allem aber müssen sie gut schmecken. Der Döner gehört technisch gesehen zur Kategorie Kebab. In der türkischen Küche werden als Kebab Speisen verstanden, die ohne Wasser direkt über dem Feuer zubereitet werden. Neben dem Döner gibt es zahlreiche weitere Kebab-Varianten, die etwa im Tandır, eine Art Ofen mit Holz, Holzkohle oder Gas, gegart werden. Einige Kebab-Arten werden sogar in Töpfen oder Krügen hergerichtet.

0: Die Technik indessen reicht bis in die osmanische Küche zurück. Wann und wo der Döner erstmals entstand, ist nicht eindeutig geklärt. Sicher ist jedoch, seine Spuren finden sich an vielen Orten. Ein früherer Hinweis stammt aus dem 17. Jahrhundert. Der Reisende Evliya Çelebi beschreibt ein Döner-ähnliches Gericht auf der Krim. Damals wurde das Fleisch noch auf einem horizontal rotierenden Spieß gegrillt, ähnlich wie beim heutigen Jar Kebab. Erst später entwickelte sich daraus die heutige bekannte vertikale Form. Vermutlich aus praktischen Gründen. Wer als Erfinder des Döners gilt, lässt sich nicht eindeutig sagen. Wie bei vielen Gerichten ist er das Ergebnis einer langen kulinarischen Entwicklung und kulturellen Austausches. Einige Quellen nennen die Familie İskenderoğlu aus Bursa 1867, andere schreiben die Erfindung Hamit Usta aus Kastamonu zu. Einen der ersten visuellen Belege liefert der britische Fotograf James Robertson mit einem Foto aus Istanbul 1855. Es zeigt einen Dönerverkäufer mit einem vertikalen Spieß, auf dem Lammfleisch über Holzkohle gegrillt wird. Daraus lässt sich schließen, dass der Döner bereits damals in Istanbul verbreitet war. Heute gehört er mit regionalen Varianten zu den beliebtesten Streetfood-Gerichten von Türkiye. Das liegt vor allem daran, dass er sättigend, proteinreich und vielseitig ist. Er ist weltweit bekannt und beliebt. In Europa wurde der Döner insbesondere in den 1970er Jahren populär, vor allem in Deutschland. Als einer der Pioniere gilt Kadir Nurman, der 1972 in Kreuzberg Döner im Fladenbrot verkaufte. Parallel dazu verbreitete sich das Gericht auch in anderen deutschen Städten. Doch was macht einen guten Döner aus? An erster Stelle steht das Fleisch, meistens Hähnchen, Kalb oder Lamm, manchmal auch als Mischung. In manchen Varianten wird auch Hackfleisch verwendet. Wer es eilig hat, greift oft zum Döner im Brot. Doch Vorsicht, in Türkiye wird Döner traditionell eher im Weißbrot als im Fladenbrot serviert. Alternativ gibt es ihn auch als Dürüm, in dünnem, wrapartigen Teig eingerollt. Anders als in Europa kommen beim Döner in Türkiye meistens nur Tomaten, Zwiebel und eingelegte Gurken dazu. Soßen wie Tzatziki oder scharfe Soße sind eher untypisch. Im Mittelpunkt steht der Genuss des Fleisches. Dazu ein kalter Ayran. Ich wünsche Ihnen einen guten Appetit.
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Eine Schaufensterpuppe im Raumanzug, während aus dem Autoradio die Songs von David Bowie erklingen. Wissenschaftler gehen davon aus, dass das Fahrzeug noch viele Millionen Jahre durch den Weltraum treiben könnte, bis es möglicherweise mit der Erde oder der Venus kollidiert. Doch das ist nicht das eigentliche Problem. Das eigentliche Problem ist, dass sich der Weltraum zunehmend in eine gefährliche Müllhalde verwandelt und es bislang keinen verbindlichen internationalen Mechanismus gibt, der diese Entwicklung wirksam reguliert. Weltraumschrott bewegt sich mit Geschwindigkeiten von bis zu 8 km pro Sekunde. Da es im Weltraum keinen Luftwiderstand gibt, wird diese Geschwindigkeit nicht einfach abgebremst. Gleichzeitig planen Unternehmen wie SpaceX, in den kommenden Jahren bis zu 1 Million weitere Satelliten ins All zu bringen, darunter auch Rechenzentren, die mit Sonnenenergie betrieben werden sollen. Experten mahnen deshalb, dass das Risiko schwerer Kollisionen im Weltraum längst keine rein theoretische Möglichkeit mehr ist. John Krasidis, Professor für Ingenieurwissenschaften an der University at Buffalo, bringt das Problem auf den Punkt. Je mehr Objekte wir in den Weltraum bringen, desto größer wird die Wahrscheinlichkeit zerstörerischer Kollisionen. Und mit zerstörerisch ist tatsächlich zerstörerisch gemeint. Eine schwere Kollision zwischen Weltraumschrott und einem Satelliten würde nicht nur den betroffenen Satelliten zerstören. Sie könnte zugleich tausende schnell fliegende Trümmerteile erzeugen, die ihrerseits weitere aktive Satelliten oder Raumfahrzeuge beschädigen oder gar zerstören könnten. Ein Beispiel dafür ereignete sich 2009. Der aktive Satellit Iridium 33 kollidierte mit dem defekten russischen Satelliten Kosmos 2251. Dabei entstanden mehr als 1800 Trümmerteile. Wie ernst die Lage inzwischen ist, zeigen auch die Zahlen. Allein das Starlink-Netz von SpaceX führt innerhalb eines Jahres mehr als 355.000 Ausweichmanöver durch, um mögliche Kollisionen zu verhindern. Das bedeutet, dass ein Satellit im Durchschnitt fast einmal pro Woche einem Trümmerteil ausweichen muss. Satellitenbetreiber geben für dieses Ausweichmanöver rund 2 Milliarden Dollar pro Jahr aus. Nun stellen wir uns vor, dass tatsächlich 1 Million Satelliten in der geplanten Größenordnung ins All gebracht werden. Dann könnten möglicherweise bis zu 1 Milliarde Ausweichmanöver pro Jahr erforderlich werden. Jeder Satellit verfügt jedoch nur über eine begrenzte Menge Treibstoff. Das bedeutet zwangsläufig, entweder steigen die Kosten oder das Kollisionsrisiko nimmt zu. Jonathan McDowell, der 38 Jahre lang am Harvard Smithsonian Center für Astrophysics tätig war und heute als Analyst für die Nachhaltigkeit der Raumfahrt arbeitet, betont, dass die Betreiber großer Satellitenkonstellationen erhebliche Anstrengungen unternehmen, um Kollisionen zu vermeiden. Dennoch sei das Risiko real. Ich erwarte, dass es innerhalb des kommenden Jahrzehnts zu Kollisionen kommen wird, sagt McDowell. Er fügt hinzu, dass in der Folge auch Weltraumdienste, die inzwischen ein unverzichtbarer Bestandteil unserer Wirtschaft sind, beeinträchtigt werden könnten. Schon eine einzige Kollision mit hoher Geschwindigkeit kann eine riesige Trümmerwolke erzeugen, die Tausende von Teilen enthält und damit eine erhebliche Gefahr für die Weltrauminfrastruktur darstellt. Genau daraus könnte das entstehen, was Wissenschaftler als Kessler-Syndrom bezeichnen. Wiederholte Kollisionen erzeugen immer mehr Trümmer, bis bestimmte Bereiche der Erdumlaufbahn letztlich nicht mehr sicher nutzbar sind. Doch gibt es einen Mechanismus, der eine solche Katastrophe verhindern kann? Derzeit lautet die Antwort nein. Krasidis führt das Problem vor allem auf den Mangel an internationaler Zusammenarbeit zurück. Die USA und ihre Verbündeten hätten zwar Regeln zur Regulierung des Weltraumverkehrs und zur Begrenzung von Weltraumschrott entwickelt, aber nicht alle Länder der Welt halten sich daran. Die Vereinten Nationen veröffentlichten bereits 2010 entsprechende Leitlinien und aktualisierten sie 2024.
Diese Dokumentation

Dokumente seien zwar von Bedeutung, reichten aber nicht aus. Der Weltraumvertrag bildet weiterhin die rechtliche Grundlage für die Nutzung des Weltraums. Die entsprechenden Fragen werden unter anderem im Rahmen des UN-Ausschusses für die friedliche Nutzung des Weltraums, COPUOS, behandelt. Aber COOPUS arbeitet nach dem Konsensprinzip. Gerade in einer Zeit, in der bestimmte Länder internationalen Vereinbarungen gegenüber insbesondere zurückhaltend sind, ist es sehr schwierig, auf diese Weise etwas durchzusetzen, sagt Krasidis. Der Weltraumvertrag bleibt damit zwar ein Eckpfeiler des internationalen Weltraumrechts. Die UN-Leitlinien zur Vermeidung von Weltraumschrott beruhen jedoch auf freiwilliger Einhaltung. Auch die 2021 verabschiedeten Leitlinien zur langfristigen Nachhaltigkeit von Weltraumaktivitäten sind nicht rechtsverbindlich. Nationale Regulierungsbehörden können ihre eigenen Lizenznehmer mit Geldstrafen belegen. Einen ausländischen Betreiber oder einen Staat, der die entsprechenden Standards nicht anerkannt hat, können sie jedoch kaum zur Einhaltung dieser Regeln zwingen. Die USA können beispielsweise ihre eigenen Unternehmen sanktionieren. So verhängte die US-Regulierungsbehörde 2023 eine Strafe von $150.000 gegen Dish Network, weil das Unternehmen einen Satelliten nicht ordnungsgemäß auf eine sogenannte Friedhofsbahn gebracht hatte. Einen ausländischen Staat oder ein Unternehmen, das diese Regeln nicht übernommen hat, auf diese Weise zur Einhaltung der Vorschriften zu zwingen, ist nicht möglich. Professor Krasidis bringt das Problem deutlich auf den Punkt. Wir haben zwischen den Ländern keinen Vertrag im modernen Sinne. Wir brauchen eine internationale Institution, die Regeln durchsetzen und Verstöße sanktionieren kann. McDowell beschreibt auch, wie eine solche Institution funktionieren könnte. Wir brauchen eine globale Organisation, die, ähnlich wie bei der Flugsicherung, Verkehrsregeln festlegt. Wer darf sich wann bewegen? Welcher Abstand muss anderen Objekten eingehalten werden? Der Weltraum ist längst nicht mehr nur eine Angelegenheit von Wissenschaftlern oder staatlichen Raumfahrtbehörden. Von GPS und der Internetinfrastruktur über Bankensysteme bis hin zur Wettervorhersage hängt ein großer Teil unseres täglichen Lebens von Satellitentechnologie ab. Wenn diese Infrastruktur bedroht ist, sind letztlich auch wir bedroht. Damit stellt sich eine entscheidende Frage. Wird die Menschheit noch rechtzeitig eine Lösung finden, bevor es zu spät ist, den Weltraum gemeinsam zu nutzen? Auf Wiederhören!

Willkommen zu einer neuen Folge unserer Sendereihe Persönlichkeiten der türkischen Welt. In der heutigen Folge beschäftigen wir uns mit dem Thema Sezai Karakoç, der Dichter der Wiedergeburt der türkischen Literatur. Sie hören die Bewertung des Experten für internationale Beziehungen, Dr. Cemil Doğaç İpek. In der türkischen Literatur gibt es Dichter, die den Versuch eines Volkes, sich selbst zu verstehen, maßgeblich prägen. Sezai Karakoç gehört mit seinen Gedichten, die die Ausdrucksmöglichkeiten der türkischen Sprache erweitern, und mit seinen Überlegungen zur Zivilisation zu den bedeutendsten dieser Dichter. In seinen Werken werden die innere Welt des Menschen und die Zukunft der Gesellschaft miteinander verbunden. Die Themen Liebe, Tod und Glaube werden gemeinsam mit dem Verantwortungsgefühl gegenüber der Geschichte behandelt. Karakoç zu lesen bedeutet, über das kulturelle Erbe Türkiyes neu nachzudenken. Sezai Karakoç wurde 1933 im Landkreis Ergani der Provinz Diyarbakır geboren. Er war ein bedeutender Dichter und Denker, den diese traditionsreiche Kulturlandschaft Anatoliens

der türkischen Literatur schenkte. Seine Grundschule besuchte er in Ergani, die Mittelschule in Maraş und das Gymnasium in Gaziantep. 1955 schloss er sein Studium an der Fakultät für Politikwissenschaften der Universität Ankara im Fach Finanzwesen ab. Er übernahm verschiedene Aufgaben im Finanzministerium. 1973 schied er aus dem Staatsdienst aus und widmete sich fortan der Literatur und dem geistigen Schaffen. In seinen Jugendjahren beeinflusste seine Verbindung zum Umfeld der Zeitschrift Büyük Doğu von Necip Fazıl Kısakürek maßgeblich die Entwicklung seiner Gedankenwelt. Er setzte sich mit Mehmet Akif's Verständnis gesellschaftlicher Verantwortung auseinander und wandte sich dem geistigen Erbe von Yunus Emre und Mevlana zu. Die Werke, die er über diese Persönlichkeiten verfasste, zeigen, wie aufmerksam er die Tradition studierte. Karakoç entwickelte einen eigenständigen Weg des Denkens und der Kunst, indem er das überlieferte kulturelle Erbe im Licht der Fragen seiner eigenen Zeit neu interpretierte. Seine Stellung innerhalb der türkischen Lyrik ist insbesondere im Zusammenhang mit der İkinci Yeni, der zweiten Neuen, von Bedeutung. Mit seinen ungewöhnlichen Bildern, Assoziationen und sprachlichen Neuerungen zählt er zu den bedeutenden Vertretern dieser poetischen Bewegung. Zugleich sind das Glaubens- und Seinverständnis, auf dem seine Lyrik beruht, ganz eigenständig. In seinen Versen findet sich eine Suche nach einem Sinn, der über die sichtbare Welt hinausweist. Die Einsamkeit des modernen Menschen, seine Angst angesichts des Todes und seine Hinwendung zu Gott werden in einer unverwechselbaren poetischen Sprache zum Ausdruck gebracht. Sein erster Gedichtband Körfes erschien 1959. Schahdamar, Hızırla Kırksaat, Taha'nın Kitabı Gül Muştusu sowie Leyla ile Mecnun gehören zu den wichtigsten Werken, die die Weite seiner dichterischen Welt zeigen. Mona Rosa, das sich tief in das Gedächtnis großer Leserkreise eingeprägt hat, ist ein bekanntes Beispiel für seine Fähigkeit, Gefühle zu verdichten. Wenn wir diese Werke gemeinsam betrachten, begegnen wir einem Dichter, dessen Themen von persönlichen Gefühlen bis hin zu Fragen der Zivilisation reichen. Eine der wertvollsten Möglichkeiten, die Karakoç der türkischen Literatur eröffnet hat, liegt in der lebendigen Verbindung, die er zwischen Tradition und Erneuerung herstellte. In Hızırla Kırksaat werden Glaubens- und Kulturelemente aus der Vergangenheit in eine zeitgenössische Ausdrucksform überführt. In Leyla ile Mecnun wird die tief verwurzelte Liebesgeschichte der türkischen Literatur neu interpretiert. Die Botschaft dieses Ansatzes ist eindeutig. Die türkische Sprache besitzt die Kraft, aus ihrer Geschichte heraus neue Werke hervorzubringen. Literarische Erneuerung kann unsere Verbindung zum kulturellen Gedächtnis stärken. Das Gedicht Balkon zeigt, wie Karakoç aus dem Alltag grundlegende Fragen herausarbeiten konnte. Ein auf den ersten Blick gewöhnlicher Teil eines Hauses lädt dazu ein, über die Sicherheit von Kindern und darüber nachzudenken, inwiefern die Räume, in denen wir leben, dem Menschen gerecht werden. Wenn wir das Gedicht unter diesem Gesichtspunkt lesen, erkennen wir auch, dass das Gestalten von Städten eine ethische Verantwortung mit sich bringt. Karakoç's Stärke liegt darin, seine Gedanken durch Bilder zu vermitteln, die im Bewusstsein der Leser Spuren hinterlassen. Hier zeigt sich deutlich die literarische Kraft des Dichters. Er lässt uns die Dinge, an die wir uns gewöhnt haben, mit neuen Augen betrachten und macht Gefahren sichtbar, die wir im Alltag oft unbewusst hinnehmen. Auf diese Weise wird die Dichtung zu einem Weg, den Menschen und seine Umwelt aufmerksam zu verstehen. Im Zentrum seiner Gedankenwelt steht der Begriff Wiedergeburt, Diriliş. Karakoç stellt sich vor, die Auflösung und Zersetzung, in die die islamische Welt geraten ist, dadurch zu überwinden, dass der Mensch seine Verbindung zu den Quellen des Glaubens und der Moral wiederherstellt. In Werken wie Ruhun Dirilişi, Islamın Dirilişi und Diriliş Neslinin Amentüsü behandelt er verschiedene Aspekte dieser Suche. Diriliş, die Wiedergeburt, ist die Vorstellung einer Erneuerung, die mit der Selbstbefragung des Menschen beginnt und sich auf Kultur und gesellschaftliches Leben erstreckt. In diesem Denken hängt die Zukunft einer Zivilisation eng davon ab, dass Menschen heranwachsen, die diese Zivilisation weitertragen können. In diesem Zusammenhang ist die Verantwortung, die Karakoç der Jugend zuschreibt, von großer Bedeutung. Er legt Wert auf die Erziehung eines Menschen, der mit Wissen und ausgestattet ist, seine moralische Sensibilität bewahrt und seine eigene Kultur kennt.
Wenn wir sein Verständnis von Zivilisation aus heutiger Perspektive betrachten, können wir daraus schließen, dass die Verbindung zwischen Bildung und Kultur gestärkt werden muss. Die Fähigkeit einer Gesellschaft, zuversichtlich in die Zukunft zu blicken, hängt davon ab, dass die heranwachsenden Generationen die Welt verstehen und ihre eigenen Werke bewusst weitertragen. Karakoçs Werke bieten eine wertvolle Grundlage, um über diese Verantwortung nachzudenken. Die Zeitschrift Dirilich, die er ab 1960 herausgab, wurde zu einem wichtigen Treffpunkt, an dem seine Gedanken im literarischen Leben ihren Ausdruck fanden. Die Zeitschrift erschien mit Unterbrechungen bis 1992. Auf ihren Seiten fanden sich Namen wie Rasim Özdenören, Cahit Zarifoğlu, Erdem Bayazıt und Nuri Paktil. Die Bedeutung von Dirilich für die türkische Literatur zeigt sich auch darin, dass sie verschiedenen Generationen einen Raum zum Schreiben und Denken bot. Auf diese Weise trug Karakoç neben seinem eigenen Werk auch zur Entwicklung eines literarischen Umfelds bei. In der Zeitschrift wurden neben Beispielen aus der klassischen osmanischen Dichtung und aus Sufi-Texten auch Übersetzungen von Werken westlicher Autoren veröffentlicht. Diese Auswahl zeigt, dass Karakoç die Weltliteratur aufmerksam verfolgte. Eine wichtige Lehre, die wir aus seinem Ansatz ziehen können, besteht darin, dass kulturelles Selbstbewusstsein eine ernsthafte Lektüre und Vergleichsarbeit voraussetzt. Ein Schriftsteller, der seine eigene kulturelle Tradition beherrscht, kann auch mit den Werken anderer Kulturen eine fruchtbarere Beziehung eingehen. Unter dem Gesichtspunkt seiner Sensibilität für Kultur und Sprache sollte Karakoçs Vermächtnis mit besonderer Sorgfalt betrachtet werden. Jedes große Werk, das die künstlerische Ausdruckskraft der türkischen Sprache erweitert, bereichert unsere nationale Kultur. Auch Karakoçs Gedankenwelt, die sich auf die islamische Zivilisation stützt, verdient es, aus ihren eigenen Begriffen heraus verstanden zu werden. Ihn zu lesen hilft uns zu erkennen, wie die kulturellen und geistigen Werte, die das türkische Volk im Laufe seiner Geschichte getragen hat, in der zeitgenössischen Literatur neue Ausdrucksformen finden konnten. Karakoç übertrug seine Gedanken auch in den politischen Bereich. 1990 gründete er die Dirilich-Partei, 2007 die Yüce Dirilich-Partei. Diese Initiativen zeigen, dass seine Suche nach einer Perspektive für die Zukunft der Gesellschaft ihn sein ganzes Leben lang begleitete. Das Vermächtnis, das heute jedoch vor allem breite Teile der Gesellschaft mit ihm verbindet, sind seine Werke für die türkische Literatur und sein geistiger Einfluss auf die nachfolgenden Generationen. Sezai Karakoç starb am 16. November 2021 in Istanbul und wurde auf dem Friedhof der Şehzade Başı-Moşi'ye beigesetzt. Heute liegt es an uns, sein Andenken lebendig zu halten, indem wir seine Werke lesen und sie jungen Menschen näherbringen. Dieser große Dichter, der aus Ergani hervorging, hinterließ bleibende Werke, die die Tiefe der türkischen Sprache und die Fähigkeit unseres Volkes zur geistigen und intellektuellen Auseinandersetzung zeigen. Die sinnvollste Form unserer Dankbarkeit und Verbundenheit mit ihm besteht darin, die Bücher in unseren Bibliotheken in unser Leben zu tragen. Wenn wir Sezai Karakoç in ehrendem Gedenken anrufen, sollten wir zugleich daran erinnern, dass der Dienst an der türkischen Literatur eine Verantwortung ist, unser nationales Gedächtnis in die Zukunft zu tragen. Sie hatten eine Bewertung des Experten für internationale Beziehungen, Dr. Cemil Doğaç İpek.